Manchmal trifft sie sich mit ein paar Leuten an einen unbestimmten Platz. Und wenn dort frisches Zeug durch die Adern fließt, gibt man einen Löffel an die Kumpels ab. 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

0: Uhr ist es. Ich bin Sandra Wahle. Es geht zuerst um die Fußball-Bundesliga und ein Spiel, bei dem es gestern zu Gewalt gekommen ist. Köln hat gegen Gladbach gespielt. Kurz nach dem 2:1 für Köln ist die Lage in einem Bereich der Tribüne eskaliert. Was passiert ist, sagt Katharina Niesen.
1: In der zweiten Halbzeit haben Gladbacher im Gästebereich Absperrungen aus Plexiglas eingetreten und dann sind Leute aufeinander losgegangen. Es sind auch Pyro und Böller laut Polizei wohl von beiden Seiten gezündet worden und es wurden auch welche geworfen und mehrere Menschen verletzt. Die Vereine haben die Gewalt verurteilt, aber Köln zum Beispiel hat auch gesagt, dass deswegen ein neues Sicherheitskonzept nicht insgesamt gescheitert ist. Deswegen war gestern weniger Polizei im Stadion. NRW-Innenminister

0: Reul will nämlich, dass die Vereine da selbst mehr Verantwortung übernehmen und regeln, dass nichts passiert.
1: Bei den Ausschreitungen in Köln sind 6 Menschen verletzt worden, darunter ist ein Kind. Am Landgericht in Arnsberg geht es ab heute um einen Fall aus Soest, der letztes Jahr Schlagzeilen gemacht hat. Mehrere Männer sollen eine Frau monatelang gefangen gehalten und misshandelt haben. Ein Nachbar hatte die Frau zufällig halbnackt auf dem Balkon gesehen und die Polizei gerufen. 4 Männer zwischen 16 und 29 sind angeklagt. An den meisten Unis gehen heute die Vorlesungen los und da ist es ja üblich, dass viele ihren Laptop rausholen. In einem Studiengang an der Uni Amsterdam ist genau das verboten worden. Handy, Laptop und Tablet dürfen da seit ein paar Wochen nicht mehr genutzt werden. Profs und Dozenten sind zufrieden, die Studis seien jetzt viel konzentrierter. Und bei einem Wettbewerb in Bochum geht es ab heute um die Frage, wer Hackerangriffe besonders schnell erkennen und abwehren kann. Die besten jungen IT-Expertinnen und Experten treten gegeneinander an in 44 Länderteams. In Team Deutschland kommen alleine 4 Teilnehmer von der Ruhr-Uni in Bochum.
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1: Das ist gerade noch oft neblig. Später gibt es aber viel Sonne und es bleibt den Tag über trocken. Und dazu kommen Monschau und Meinerzhagen auf 14 Grad, Dortmund und Paderborn auf 15 und Düsseldorf heute auf 16 Grad.

0: Beispiel Lisa hier, als Leftigi. Leute, wenn ich höre, ne, wie Eltern in meinem Umfeld über ihre Kinder sprechen. Oh, bester Tag meines Lebens, der Tag, der mein Leben für immer verändert hat. Mein Kind ist mein größtes Glück. Ich liebe mein Kind über alles. Da denke ich mir, ja, alles schön und gut. Aber dann erwarte ich auch an der Stelle, dass man so ein bisschen auch was von seinem Kind weiß. So. Also ich finde, man kann dann erwarten, dass man an der Stelle nicht ganz so dumm und dämlich sich anstellt wie dieser Vollidiot, sorry, den wir hier in der ZDF-Miniserie Go West, die letzte Elf der DDR, gefunden haben. Ich möchte ihm gar nicht unterstellen, dass er sein Kind nicht lieb hat. Aber er war offensichtlich einige Jahre nicht mit am Start.
1: Eine Chemiestadt, in der es kocht und qualmt und dampft.
2: Das sind alles Leverkusener. Ja. Wir wohnen hier seit, also sie ist acht, seit acht Jahren. Nee, neun ist sie. Wie alt bist du?
3: Sieben.
2: Sieben, ist meine Tochter, ist sieben.
0: Ah ja, ah ja.

Das ist 1 Live Digi, ich bin's, Janina, was geht? Und wenn ihr eurer Mutter nicht mehr zuhört, ich checke. Wenn ihr euren Lehrern nicht zuhört, ich checke. Aber wenn ihr bis jetzt mir nicht richtig zugehört habt, dann wird sich das ab jetzt ändern, Leute. Weil ich spiele euch jetzt einen Song, der schreit förmlich danach, du musst mir jetzt zuhören. Sängerin Rosé hat einen Killer-Rock-Song rausgebracht. New Trick heißt der. Und der hat so ein bisschen Teenie-Rock-Vibes und so und geht voll auf die Fresse. Und als ich den das erste Mal gehört habe, Leute, ich war direkt wach. Ich habe damit nicht gerechnet von ihr. Ich habe sowas von zugehört. Und ich bin mir sicher, safe wird das Gleiche jetzt mit euch passieren. Rosé mit New Trick spiele ich euch jetzt hier in 1Live Digi.

0: Ich bin's, Janina, Erd1SelfDigi, und komm, wir machen jetzt mal so eine idyllische Umgebung in unseren Köpfen auf, ja? Ihr seht so eine kleine Fischergemeinde auf der kanadischen Insel Neufundland. Okay, ich musste auch googeln, wie es da aussieht. Es ist grün, viele Flüsse, viele Berge. Und von der Küste aus kann man riesengroße Eisberge beobachten. Und dann...
1: Bleibt alle weg vom Wasser! Haltet euch vom Wasser fern! Weg da, weg da! Alle weg vom Wasser! Da ist was im Wasser!
2: Hey.
1: Kommt vom Ufer weg!
2: Hey.
1: Macht schon lange!
0: Ja, Digi-Kollegin Annika ist hier. Netflix dachte sich ja so, machen wir doch in dieser Idylle eine neue Horrorserie, ne?
3: Ja, so ist es. Below heißt das Ganze und es ist so eine neue Creepy-Miniserie bei Netflix. Unter anderem Charlie Heaton aus Stranger Things spielt damit. Und dann ist auch noch Josh Hartnett dabei. Der spielt gerade in Verity neben Anne Hathaway und Dakota Johnson im Kino mit. Und die beiden, die müssen herausfinden, wieso deren Dorf abgemetzelt wird und was deren Familiengeschichte damit zu tun hat.
4: Die Pennys waren schon immer Fischer. Aber vor 40 Jahren ging alles den Bach runter, als sie uns gezwungen haben, hier umzusiedeln aus Little Pot Rock.
5: Oh.
4: Unser Haus ist dabei untergegangen und Großvater ertrank, als er es retten wollte. Ich sag's ja, diese Gewässer können tödlich sein. Vater nennt das den Pennyfluch.
0: Harter Stuff, Alter. Was ist denn da im Wasser, Annika?
3: Ich will jetzt natürlich nicht spoilern, aber es wird schon ziemlich schnell in der Serie klar, das geht auf jeden Fall um ein Seemonster.
0: Ja, bisschen obvious aber auch, ne? Ich hab trotzdem noch nicht ganz gecheckt. Hat dir die Serie gefallen?
3: Ich habe mich zwar super oft doll gegruselt und auch geekelt, weil die Effekte sind schon heftig in der Serie. Und auch das Szenenbild, ne, das ist total toll und die Schauspieler, die können auch alle was. Die Story hat mich einfach nicht so gepackt. Also in der Theorie klingt das total gut. So ein gruseliges Monster im Meer, Menschen, die das Geheimnis lüften müssen, um halt auch überhaupt zu überleben. Aber irgendwie war mir das

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1: 6 Uhr, wir sind Sandra Wahle
2: und Benjamin Immort. Nach dem Fußball-Bundesliga-Wochenende wird von vielen gerade ein Thema mehr diskutiert als die Ergebnisse. Beim Spiel Köln gegen Mönchengladbach hat es Randale gegeben.
1: Passiert ist das Ganze nach dem 2:1 für die Kölner. Vermummte Gladbach-Anhänger haben eine Plexiglasscheibe eingetreten, die die beiden Fanlager voneinander trennen sollte. Es kam zu Schlägereiszenen, außerdem wurden Pyroraketen auf Zuschauertribünen geschossen.
2: Laut Polizei wurden 6 Menschen verletzt, ein Ordner, eine Frau, ein Kind und 3 Polizisten. Um was für Verletzungen es geht, ist nicht bekannt. Hinterfragt wird jetzt auch ein neues Sicherheitskonzept.
1: Da ist die Idee, dass sich die Polizei mehr zurückhalten soll und die Vereine mehr Verantwortung übernehmen. Gestern hat es dann einige Minuten gedauert, bis die Polizei doch in den Block kam und die Fanlager trennte. Erst dann beruhigte sich die Situation.
2: Am Landgericht in Arnsberg geht es ab heute um einen Fall aus Soest, der letztes Jahr Schlagzeilen gemacht hat. Mehrere Männer sollen eine Frau monatelang gefangen gehalten und misshandelt haben.
1: Ein Nachbar hatte die Frau halbnackt auf dem Balkon gesehen und die Polizei gerufen. 4 Männer zwischen 16 und 29 Jahren sind angeklagt.
2: An den meisten Unis gehen heute die Vorlesungen los und da ist es ja üblich, dass viele ihren Laptop rausholen. In einem Studiengang an der Uni Amsterdam ist genau das verboten worden.
1: Handy, Laptop und Tablet dürfen da seit ein paar Wochen nicht mehr genutzt werden. Profs und Dozenten sind zufrieden, die Studis seien viel konzentrierter.

0: Bei einem Wettbewerb in Bochum geht es ab heute um die Frage, wer Hackerangriffe besonders schnell erkennen und abwehren kann. Die besten jungen IT-Expertinnen und Experten treten gegeneinander an.
1: 44 Länderteams gibt es. In Team Deutschland kommen alleine 4 Teilnehmer von der Ruhr-Uni in Bochum.
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0: Das ist gerade noch oft neblig, später gibt es aber viel Sonne und es bleibt den Tag über trocken. Das Ganze bei diesen Höchstwerten in Olpe 14 Grad, in Rhein und Hürth 16 und in Xanten und Hamm maximal 17 Grad.

0: 1 Leftigi, ich bin's, Janina. Und Carrie ist richtig krass, weil Carrie hat Horrorautor Stephen King weltberühmt gemacht. Das ist ein Buch, das ist schon über 50 Jahre alt und jetzt gibt's die Geschichte mit der übernatürlichen Außenseiterin als neue Serie bei Amazon Prime. Und DG-Reporterin Annika hat die für uns vorab schon komplett durchgeguckt. Und Annika, ich habe mich direkt gefragt, diese Story, ne, die wurde ja schon so oft verfilmt. Braucht es diese neue Serie überhaupt?
1: Ich kann die Frage verstehen, aber mich hat die neue Serie Carrie total abgeholt. Die Originalgeschichte stammt ja so aus den 70ern. Die Serie jetzt spielt aber in unserer Zeit und allein das funktioniert schon richtig, richtig gut. Carrie, die wächst so wie auch im Original komplett isoliert bei ihrer fanatisch religiösen Mutter auf und soll dann plötzlich in die Schule gehen und bekommt da natürlich einen kompletten Kulturschock, weil sie das erste Mal andere Menschen kennenlernt, aber auch das Internet und Social Media.
2: Bitte sagt alle Hallo zu Carrie White. Seid nett zu ihr.
1: Ja, und das klappt natürlich nicht.
0: Ja, obviously. Ich erinnere mich auf jeden Fall an diese fiese Szene beim Abschlussball, weißt du noch, mit dem ganzen Blut, das wird ja so komplett auf Carrie geschüttet und so, das ist ja voll die bekannte Szene, ne?
1: Also die ganzen ikonischen Szenen sind alle wieder mit da drin, aber ansonsten macht die Serie trotzdem ganz schön viel anders.
3: Das Einzige, was ich je wollte, war zur Schule zu gehen. Ich hab dir doch nie was getan.
1: Die Machart ist ganz toll von der Serie. Also es gibt immer so Interviewsequenzen, Nachrichtenbeiträge und auch so Doku-Schnipsel. Und die lassen alles super echt wirken, obwohl es natürlich übernatürlich ist. Mhm. Und die Serie springt auch immer wieder in der Zeit und wird zum Teil total ruhig erzählt. Also die erinnert dann gar nicht an so eine Horrorserie, sondern eher an ein Drama. Aber ist schon irgendwie spannend.
0: Geil, okay. Ich bin schon ein bisschen hooked, Leute. Carrie, ab sofort zum Stream bei Amazon Prime.

0: Diggi mit Amina. Und die Amina hat einen Clip für euch und hat sie auf TikTok gefunden. Und ich muss sagen, ich bin dieses Jahr echt ein bisschen traurig, dass ich Sommerhaus der Stars nicht gucke, weil ehrlich gesagt, alles, was dort geschmiedet wird, ist pures Gold.
1: Darjeeling, Rubibus und Ülgui. Ülgui. Kennst du das Wort, Ülgui?
2: Nein.
1: Sind bekannte Arten von...
2: Astrik und Oberleg.
1: Was ist das? Ein Tee.
2: Von was?
1: Das sind Teearten.
2: Woher sollen wir das wissen jetzt mal im Ernst, ne?
0: Nein, das sind nicht Asterix und Obelix, das sind Joko und Klaas, Mann. Weiß doch jeder. Ja, Leute, die ganze Folge, die gibt's natürlich beim RTL+.

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auf deine Freunde achten, ist so, oh, du hast voll die schönen Ohrringe. Ja, deshalb, Digi, ich bin Janina, ey, und ich finde, genau so fühlt sich das gerade an mit einer heftigen Rap-Kollabo. Drake hat zusammen einen Song gemacht mit Rapper Don Toliver. Ist eine Kollabo, die für Fans eigentlich so das Krasseste der Welt ist, gefühlt. Aber bei diesem gemeinsamen Song gehen voll viele nicht auf die Kollabo an sich ab, sondern auf ein Mini-Detail in dem Song. Ja, dieses Gitarrenlick, Leute. Die Fans, die feiern das so hart. Oh mein Gott. Ey, dieses Gitarrenlick, das kommt, wenn der Song zur Hälfte vorbei ist. Also kurz vor Don Tolivers Part. Und das ist auch alles. Also die Gitarre spielt nur das. Immer nur das Gleiche. Und die Fans, die schreiben so, the guitar riff is so addicting. Oder the guitar when Don comes in is elite. Alter, ihr dreht durch wegen zwei Gitarrennoten. Ah, liebe ich doch. Und die sollt ihr jetzt bekommen. Ich gönne sie euch von Herzen. Und dazu schenke ich euch nebenbei, so ganz nebenbei, noch Drake und Don Toliver. Ihr hört jetzt Solar Eclipse in 1Live Digi.

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1: 7 Uhr ist es. Wir sind Sandra Wahle
2: und Benjamin Immort. Wir gucken heute Morgen auf einen Fall aus Soest, zu dem heute der Prozess losgeht. Dabei geht es um schwere Misshandlung und sexuelle Erniedrigung bis hin zur Vergewaltigung.
1: 4 Männer sind angeklagt. 2 sind erst 16 und 17 Jahre alt, die beiden anderen über 20. Sie sollen eine Frau in einem Reihenhaus in Soest mehr als 3 Monate lang festgehalten haben. Da kam es dann laut Anklage zu den Taten. Zeitweise soll die Frau mit Handschellen an einem Heizungsrohr festgekettet gewesen sein.
2: Aufgeflogen ist das im letzten November. Da hat eine Nachbarin die Frau auf einem Balkon entdeckt, halbnackt, auch wieder mit Handschellen gefesselt.
1: Ermittler sagen, dass die obdachlose Frau von den Männern abhängig gemacht wurde. Wie genau ist unklar, ob mit Drogen oder falschen Versprechungen. Das soll der Prozess ab heute genauer klären.
2: An der Uni in Amsterdam dürfen in einem Studiengang keine Laptops mehr benutzt werden. Die Uni wollte so erreichen, dass die Studierenden besser mitmachen.
1: Die Leiterin des Studiengangs ist zufrieden, wie es bisher läuft.
3: Bisher sehen jedenfalls die Dozenten sehr begeistert, dass wir jetzt wirklich wieder Konzentration haben. Und wir bemerken das auch, wie viel besser die vorbereitet sind, da sie die Vorlesung wirklich zugehört haben.
1: Auch viele der betroffenen Studis finden, dass die Stimmung im Hörsaal besser geworden ist.
2: Ein Selfie hat für einen Fußballfan aus den Niederlanden Konsequenzen. Der 13-Jährige war beim Nations League-Spiel zwischen Deutschland und den Niederlanden aufs Spielfeld gerannt, um ein Foto mit einem Spieler zu machen. Er muss jetzt 100 Euro Strafe zahlen und darf 5 Jahre nicht mehr in den Niederlanden ins Stadion.
1: Bei einem Wettbewerb in Bochum geht's ab heute um die Frage, wer Hackerangriffe besonders schnell erkennen und abwehren kann. Die besten jungen IT-Expertinnen und Experten treten gegeneinander an.
2: 44 Länderteams gibt es. In Deutschland kommen alleine 4 Teilnehmer von der Ruhr-Uni Bochum.
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1: Das ist gerade noch oft neblig oder trüb. Später gibt's aber viel Sonne und es bleibt den Tag über trocken. Das Ganze bei diesen Höchstwerten. Nettersheim und Gummersbach kommen.

Und jetzt bitte alle mal das Feld räumen und die Bühne aufbauen. Nicht für mich, Lisa Jenatlev Diggi, sondern für Miley. Die stellt sich vielleicht, ich sage wahrscheinlich, auf die Super Bowl-Bühne. Wir spielen sie jetzt hier gleich erstmal im kleinen Rahmen mit ihrem neuen Song Best Persuades. Nächstes Jahr im Februar geht's dann aber vielleicht auf die globalste Bühne ever damit. Miley hat uns einen Hint gegeben, dass an den Super Bowl-Gerüchten, die ja schon eine ganze Weile rumwabern, ein bisschen was dran ist. Sie hat bei Social Media ein Schwarz-Weiß-Bild gepostet von sich an der Gitarre und geschrieben Bowl Rehearsals, also Bowl-Proben quasi. Und Freunde, ich sag mal so, es ist nicht die Bowl mit roten Linsen und fermentiertem Gemüse gemeint, sag ich. Es brodelt ja schon eine ganze Weile in der Gerüchteküche, dass beim Super Bowl direkt mehrere Disney-Stars auftreten. Olivia Rodrigo zum Beispiel, der Name Sabrina Carpenter fällt, Zendaya, Mickey Mouse, lol. Also, es bleibt spannend. Nächstes Jahr wird der Super Bowl ja auch auf Disney Plus übertragen. Deshalb setzen sich da gerade so ein paar Puzzleteile zusammen. Ein kleines Puzzleteil spielen wir jetzt hier in Diggi auf der kleinen Bühne. Hier ist Miley mit ihrem Song Best Persuades. Let's go.

0: Hier hört 1Live Digi mit Lisa. Was geht? Leute, der Schauspieler Ben Affleck, ne? Der wird jetzt geupgradet zum Bürgermeister von L.A. Zumindest in seinem neuen Film. Animals heißt der. Gibt's neu auf Netflix. Kinomann Marcel, mit dem Kollegen da an der Spitze, ne? Ist das jetzt so ein großes Politikdrama oder was ist das? Sag doch mal.
1: Ja, es ist tatsächlich erstmal nur die Basis. Ist auch gar nicht lustig, weil er will erstmal Bürgermeister werden. Dann klingelt aber das Handy und Entführer sind dran.
2: Ihr Sohn sitzt gerade vor mir.
3: Was?
2: Und wenn Sie nicht
3: der ist auf einem Halloween-Fest mit seinen Freunden, du Arschloch.
2: Nein, nicht mehr. Jetzt habe ich ihn.
1: Also, sein Sohn gekidnappt und sie wollen Millionen an Lösegeld.
0: Aber kann der Film was? Weil es klingt ehrlich gesagt nach einem saustressigen und unruhigen Filmabend auf der Couch.
1: Ja, ich finde, es ist ein komplett solider Sofa-Thriller. Okay. Schon so ein bisschen nach dieser Entführungsthriller-Schablone. Der macht jetzt nicht viel neu. Mhm. Der hat gute Wendungen, endet mit viel US-Pathos. Aber ich sehe halt auch einfach mal Ben Affleck immer noch gerne. Es gibt nur ein kleines Problem mit diesem Film.
0: Ja?
1: Den gab es quasi letztes Jahr schon.
0: Hä? Check ich nicht, wie.
1: Ja, also da kam halt ein Film raus, der wirklich sehr, sehr, sehr, sehr ähnlich ist vom Ablauf. Wenn ich jetzt aber verrate, welcher Film das ist, dann ist das Ding hier komplett gespoilert. Deshalb von mir kein Mucks.
0: Nee.
1: Ich will nur, dass hinterher niemand motzt, langweilig, das ist ja wie Film XY. Das weiß ich und trotzdem finde ich, ist Animals was für den Sonntagnachmittag. Kannst du auf die Watchlist packen.
0: Okay, dann nicht motzen, sondern nur schauen und zwar den Film Animals.

0: Okay, also Zwiebeln, König der Löwen und krasse Sänger. Das sind auf jeden Fall so Dinge, bei denen ich anfange zu heulen. Und bei euch so? Ich bin Janina, Ö1 FDG und ich habe gesehen, bei Sommerhaus der Stars auf RTL Plus reicht bei einer Kandidatin eine Quizfrage, damit sie heult. Damn!
1: Mein Herz, wo geht die Sonne unter? Wo geht die Sonne unter?
2: Der Erde?
1: Wie bitte?
3: Aber hör mal zu. Im Norden geht die Sonne auf, im Osten nimmt sie ihren Lauf, im Süden ist sie nie zu sehen, im Westen wird sie untergehen.

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1: Es ist 8 Uhr, wir sind Sandra Wahle
2: und Benjamin Immert. Das kennen viele, die studieren. In der Vorlesung hat oft fast jeder ein Laptop oder Tablet auf dem Tisch. An der Uni Amsterdam gibt's das in einem Studiengang jetzt nicht mehr. Da wurden digitale Geräte in Vorlesungen und Seminaren verboten.
1: Der Sinn, die Studis sollen sich mehr auf die Vorlesung konzentrieren, sagt eine Dozentin.
3: Ich habe Bildschirme voll mit Social Media gesehen. Das hat die Studierenden sehr abgelenkt. Ob das jetzt WhatsApp war oder Online-Shopping. Und das hat auch die Sitznachbarn abgelenkt, die das nicht gemacht haben.
2: Mit der Umstellung weg von Laptops muss man aber erstmal klarkommen, sagt die Studentin Clara.
4: Alle waren natürlich erstmal so ein bisschen verdutzt, man hat erstmal so gestutzt, okay, was macht man da jetzt? Ich musste mir erstmal einen Block kaufen, also hat sie auch schon nicht mehr.
1: Mitschreiben muss man in dem Studiengang in Amsterdam jetzt per Hand. Die ersten Erfahrungen sind insgesamt aber gut, erzählt sowohl Clara als auch die Uni selber.
2: Wie seht ihr das? Uni und Berufsschule ohne Laptop, kann das was bringen oder ist das nicht mehr zeitgemäß? Schickt uns gerne eine Sprachnachricht über die 1Live-App.
1: Dann geht's um Ausschreitungen beim Bundesliga-Derby zwischen Köln und Gladbach gestern. Nach dem 2:1 für Köln hatten Fans aus Gladbach unter anderem eine Scheibe eingetreten, die beide Fanlager trennen sollten. Außerdem flog Pyrotechnik. 6 Menschen wurden verletzt.
2: Bei einem Wettbewerb in Bochum geht's ab heute um die Frage, wer Hackerangriffe besonders schnell erkennen und abwehren kann. Die besten jungen IT-Expertinnen und Experten treten gegeneinander an in 44 Länderteams. In Team Deutschland kommen alleine 4 Teilnehmer von der Ruhr-Uni Bochum.
1: Und einer von Deutschlands erfolgreichsten Rappern kann gerade wieder nicht auftreten. Haftbefehl ist wieder in ärztlicher Behandlung.
2: Sein Bruder Jam hat auf Insta gesagt, dass deshalb Konzerte abgesagt werden.
5: Wir wissen, dass viele jetzt enttäuscht sind und es tut uns umso mehr leid. Wir danken jedem Einzelnen für seine Unterstützung und wir bitten euch, diese Entscheidung zu respektieren und ihm seine Zeit zu geben, die er jetzt braucht.
2: Haftbefehl hatte lange Drogenprobleme. Er sollte zum Beispiel am Freitag in Düsseldorf auftreten.
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1: Das ist gerade noch stellenweise neblig oder trüb. Später gibt es aber viel Sonne und es bleibt den ganzen Tag über trocken. Und das Ganze gibt es bei diesen Höchstwerten. Brilon kommt auf 13 Grad, Euskirchen und Langenfeld auf 16 und Dinslaken und Unna auf höchstens 17 Grad.
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1: Ihr Eins Live Diggi, was geht? Ich bin's Janina. Und falls ihr euren Facebook-Account schon gelöscht haben solltet, schade. Weil ab jetzt könnte diese uralte Social-Media-Plattform wieder eine Rolle spielen. Denn The Social Reckoning ist draußen. Ist ein neuer Kinofilm über Facebook. Und vielleicht erinnert ihr euch, es gab ja schon The Social Network. Da ging es um die Gründung von Facebook. Und Digi-Kinomann Marcel hat jetzt auch schon The Social Reckoning für uns geguckt. Worum geht's denn darin?
2: Also in diesem Film geht's um die Facebook-Files. Also ein ganz anderes dunkles Kapitel. Vor ein paar Jahren will eine Whistleblowerin Facebook auffliegen lassen.
3: Ängste und Depressionen bei weiblichen Teenagern werden schlimmer als Folge der Nutzung der Plattform.
4: Die Firmenleitung weiß das und tut nichts.
5: Ich weiß, man kann sich ungefährlichere Feinde machen.
6: Die Mafia wäre ein ungefährlicherer Feind.
2: Es geht um den ganzen dreckigen Scheiß. Falschinformationen, Hetze, psychische Gefahren für junge Leute. Facebook lässt das zu. Mark Zuckerberg lässt das zu.
7: Mhm. Mark, wir wollen gegen Hassreden vorgehen. Und du willst sie noch anfachen und auf die Spitze treiben?
8: Ende der Diskussion.
2: Und im Film geht es halt jetzt darum, wie die geheimen Daten veröffentlicht wurden und um die Anhörung von Mark Zuckerberg.
1: Wow, okay. Aber ich habe so ein bisschen Journalismus-Film-Vibes, oder?
2: Ja, ist es. Und dann halt eben so ein bisschen die Maschinerie hinter diesem Social-Saftladen da. Ich dachte kurz, boah, wen juckt das denn noch? Aber man muss wirklich bei jedem Öffnen von Facebook, auch heute, oder von WhatsApp oder von Instagram, immer bitte an diesen Film denken.
1: Wow, okay. Aber ist das denn alles wahr oder wieder nur so halbwahre Geschichten?
2: Also es wurde natürlich wieder eine Filmstory draus gemacht, aber die Key Facts sind halt aus diesen Leaks. Das geballt nochmal zu sehen, das ist wirklich so, puh, das Filmstudio hat auch extra eine Anwaltsabteilung nur für diesen einen Film am Start, weil Facebook wohl relativ schnell mit Klagen zuckt. Ich finde, das ist ein guter Enthüllungsthriller, aber bitte bloß kein zweites The Social Network erwarten.
1: Okay, The Social Reckoning, ab jetzt im Kino.

Ja, dein Selfie mit mir, Janina, was geht? Ey Leute, ich bin dafür, wir canceln die Frage, was wäre wenn? Ey, diese Frage hat uns noch nie weitergebracht, oder? So, ey, was wäre, wenn ich mich hier nie bei 1Live beworben hätte? Ey, I don't know. Ich bin jetzt ultra froh, dass ich für euch Radio machen darf, aber was wäre, wenn... Es ist mir doch scheißegal, was wäre, wenn. Deswegen macht die Frage bei Sängerin Adela auch gar keinen Sinn. Also, was wäre, wenn sie es doch bei Cat's Eye geschafft hätte? Weil Adela hat ja auch bei der Castingshow mitgemacht, in der die Band Cat's Eye entstanden ist. Cat's Eye kennt ihr zum Beispiel von diesem Song hier. Und Adela ist bei der Castingshow wirklich auf dem allerletzten Platz gelandet. Ey, ich wäre am Boden zerstört gewesen. Aber diese Frau hat nie aufgegeben und ist jetzt als Solokünstlerin mega erfolgreich. Also was wäre, wenn sie bei Cat's Eye gelandet wäre? Genau deswegen sollten wir die Frage canceln. Hier ist Adela für euch mit ihrem sehr hotten, sehr selbstbewussten Track. Nicole Kidman spiele ich euch jetzt in 1Live Diggi.

0: Korb geben oder einen Korb kassieren? Was ist schwieriger auszuhalten? Lisa hier in 1Live Digi. Jetzt denkt ihr vielleicht, ja ganz klar, der Korb kassieren, weil dann ist man enttäuscht, wenn es nicht klappt. Man fühlt sich so ein bisschen in seinem Ego gebrochen, ja. Aber Leute, einen Korb geben, auch wirklich gar nicht so einfach. Weil man merkt irgendwie so, oh, für mich stimmt es jetzt nicht so wie für die andere Person. Das ist auch gar nicht so leicht, das dann so zu droppen. Da ist man auch so ein bisschen verlegen. Man möchte den anderen ja nicht verletzen. Also es ist, ja, es tut beides irgendwie ein bisschen weh, ne? Ich weiß nicht. Bei First Dates haben wir auf jeden Fall eine Kandidatin gefunden, die ist an der Stelle ein Spirit Animal und lässt sich da nicht so verunsichern.
1: Möchtet ihr ein zweites Date haben?
2: Wir haben, glaube ich, so viel angeschnitten an Themen, dass es meiner Meinung nach dafür reicht, um sich nochmal zu treffen.
3: Ich glaube, so richtig passen tut's dann doch nicht.
2: Wir können aber telefonieren, ne?
3: Nö.
2: Auch nicht?
3: Nö.

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1: Es ist 9 Uhr. Ich bin Sandra Wahle.
2: Und ich Benjamin Immort. Eine der wichtigsten Politikerinnen des Landes zieht sich zurück. Es geht um SPD-Co-Chefin Bärbel Baas, die gleichzeitig auch Arbeitsministerin ist bzw. war. Die Duisburgerin gibt beide Positionen ab und hat das mit einer sehr persönlichen Erklärung begründet.
1: Und zwar schreibt Baas über den Tod ihrer erwachsenen Stieftochter, dass sie Zeit braucht, um die Trauer zu verarbeiten und dass sie im Moment nicht die Kraft hat für die Regierungs- und Parteiarbeit.
2: Baas macht dabei noch einen zweiten Punkt. Sie sagt, dass die öffentlichen Angriffe auf sie in dieser für sie persönlich schwierigen Zeit zugenommen haben. Und das auch von den Parteien, mit denen die SPD regiert, also CDU und CSU. Tatsächlich hatte es aus der Richtung immer wieder Kritik an Baas als Arbeitsministerin gegeben.
1: Die SPD muss jetzt also gleich zwei Positionen neu besetzen. Lars Klingbeil braucht eine neue Co-Chefin und für die Regierung jemand Neues für das Arbeitsministerium. Ihren Sitz im Bundestag will Baas aber behalten.
2: Dieser Fall hat letztes Jahr deutschlandweit für Schlagzeilen gesorgt. In einem Haus in Soest soll eine Frau über mehrere Monate gefangen gehalten und misshandelt worden sein. Jetzt geht der Prozess dazu los.
1: Angeklagt sind 4 Männer zwischen 16 und 29, unter anderem wegen Körperverletzung, Vergewaltigung und Nötigung.
2: Auf der A3 gibt es in Höhe Leverkusen gerade einen längeren Stau und bis der sich auflöst, könnte es noch etwas dauern. Am frühen Morgen ist ein Auto in Fahrtrichtung Köln auf einen LKW aufgefahren.
1: Bei einer Person aus dem Auto besteht Lebensgefahr, deshalb müssen Spuren gesichert werden. Laut Polizei kann das noch 2 bis 3 Stunden dauern.
2: Und dann geht's noch um ein Fohlen aus Brandenburg, das einen kleinen Hype ausgelöst hat. Grund dafür ist, wie das Tier aussieht.
1: Das Fohlen ist weiß und hat braune Punkte und Streifen, erinnert also an einen Dalmatiner oder ein Zebra. Bei einer Auktion ist das Tier jetzt für 75.000 Euro versteigert worden. Bald lebt das kleine Pferd dann in Dubai.
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2: Die Sonne kommt nach und nach durch. Am Nachmittag können ein paar Wolken dazukommen. Regen gibt's aber nicht. Dazu in Arnsberg und Bocholt 16 Grad, in Herne und Köln bis 17 und in Jülich maximal 18 Grad.

0: übrigens. Aber wir kennen uns, weil wir sind Freunde. Ihr müsst euch jetzt vorstellen, ich bin eine Freundin von euch und ich komme auf euch zu und ich sage, Leute, beziehungsweise ich würde ja dann sagen, hey, guck mal, ich habe ein witziges TikTok gefunden. Und in diesem TikTok, da ist ein Clip von all die Reisen und da ist eine Frau, ja, die redet sich das Trinken ein bisschen schön.
1: Na? Hallo. Moin.
2: Grüß Moin.
1: Dich. Der Friso.
2: Tina.
1: Der Luca. Wir drehen hier einen Film, du, gerade. Übers Camping.
2: Ist nicht wahr.
1: Doch, ist wahr. So. Du siehst ein bisschen gestresst aus. Was ist los?
2: Nee, ich bin überhaupt nicht gestresst. Ich bin schon Knülle. Ich hab noch nicht gefrühstückt.
1: Oh, kenn ich.
2: Nee, Hefekur, ne? Also macht schön von innen und außen.

0: Leute, was wollt ihr denn mit dem Spiel Forza oder Need for Speed? Wer auf Geschwindigkeitsjunkie macht und ein schnelles Spiel will, ist genau richtig beim neuen Spiel Star Wars Galactic Racer.
1: Welcome to the Galactic League!
0: Yes, thank you. Star Wars Galactic Racer, ein Rennspiel im Star Wars-Universum. Digi-Spiele-Frau Joanna, was ist denn in dem Spiel unser Fahrzeug of Choice?
2: Zum Beispiel der Pod Racer. Das sind die Fahrzeuge, die wir aus Episode 1 kennen, also die mit so einem Affenzahn knapp über dem Boden schwebend durch die Gegend heizen.
0: Oh, geil.
2: Ja, mit teilweise über 500 Sachen steuern die hier dann auf bekannten Strecken aus den Filmen durch riesige Raumschiff-Wracks oder durch tropische Wälder. Und dabei müssen wir halt rasend schnell wenden, lenken, ausweichen und natürlich Gegner von der Strecke, naja, ich sag mal, eskortieren.
0: Ja, es klingt ehrlich gesagt ein bisschen stressig, aber auch irgendwie geil.
2: Ja, ich habe beides sehr gefühlt, weil um vorne mitzuhalten, müssen wir nämlich nicht nur gut lenken, sondern können auch mit extra Boost nochmal zusätzlich Tempo reinkriegen.
0: Geil.
2: Naja, oder wir übertreiben es damit und explodieren, weil wir überhitzen.
0: Ja, hör mal, also Joanna, alles wie immer im Star Wars-Universum. Daumen rauf oder Daumen runter, was ist es für dich?
2: Ich sag Daumen rauf. Also am Anfang ist das Spiel schon echt nicht einfach, man muss sich reinfuchsen, aber sich auf dieser Rennstrecke unter Strom nach vorne durchzupuschen, alleine oder gegen Freunde im Multiplayer, das macht schon richtig Bock.
0: Das heißt du und ich? Eins gegen eins?
2: Ich glaube, da hast du keine Chance.
0: Wenn ihr auch Bock habt, euch auf so einen Speeder zu schwingen, könnt ihr jetzt auf der PlayStation 5, Xbox und dem PC.

Hey, Bock auf einen Drink? Scheißegal, was der Drink kostet. Ey, mit diesen Worten auf Englisch geht ein Song von Sängerin K1 los. Risk It All heißt der. Und ich habe mich gefragt bei diesen Lyrics, wie würde ich eigentlich auf so eine Anmache reagieren? Wenn jemand sagt so, ja, mir egal, was der Drink kostet, ich gebe dir einen aus. Also erstmal ja, danke, aber wie teuer soll so ein Drink sein? 8 Euro? 15 Euro maximal? Wow, das bin ich dir wert, Digga. Es klingt jetzt mal sassy, aber wisst ihr, was ich meine? Ich finde, so ein Spruch klingt dann halt voll nach dicker Hose und dann reden wir hier über 10 Euro oder so. Weißt du, sowas kannst du sagen, wenn du shoppen bist mit deinem Crush und er oder sie sagt, ey, such dir was aus, was du willst, auch wenn es 500 Euro kostet, kannst du haben. Aber so, hey, bestell dir einen Drink, egal was es kostet, du bist mir auch ein Zehner wert. So. Ja, I know, ich weiß, klingt voll gemein, weil der Song ist übel geil. Aber

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1: Um 10 mit Lukas Haack
2: und Benjamin Immert. Eine der wichtigsten Politikerinnen des Landes zieht sich zurück. Es geht um SPD-Co-Chefin Bärbel Baas, die gleichzeitig auch Arbeitsministerin ist bzw. war. Die Duisburgerin gibt beide Positionen ab und hat das mit einer sehr persönlichen Erklärung begründet.
3: Und zwar schreibt Baas über den Tod ihrer erwachsenen Stieftochter, dass sie Zeit braucht, um die Trauer zu verarbeiten und dass sie im Moment nicht die Kraft hat für die Regierungs- und Parteiarbeit.
2: Baas macht dabei noch einen zweiten Punkt. Sie sagt, dass die öffentlichen Angriffe auf sie in dieser für sie persönlich schwierigen Zeit zugenommen haben und dass auch von den Parteien, mit denen die SPD regiert, also CDU und CSU. Tatsächlich hatte es aus dieser Richtung immer wieder Kritik an Baas als Arbeitsministerin gegeben.
3: Wer jetzt das Ministerium übernimmt, ist schon klar. Das macht Alexander Schweizer. Er war bis Mai Ministerpräsident von Rheinland-Pfalz. Wer mit Lars Klingbeil zusammen die SPD führt, ist noch nicht raus.
2: Dieser Fall hat letztes Jahr deutschlandweit für Schlagzeilen gesorgt. In einem Haus in Soest soll eine Frau über mehrere Monate gefangen gehalten und misshandelt worden sein. Heute ist der Prozess dazu losgegangen.
3: Angeklagt sind 4 Männer zwischen 16 und 29, unter anderem wegen Körperverletzungen, Vergewaltigung und Nötigung.
2: Bundeswirtschaftsministerin Reiche sitzt in Saudi-Arabien fest. Dort beschließen Kämpfer der Houthi-Miliz seit einigen Tagen internationale Flughäfen.
3: Bei den Angriffen gab es mehrere Tote und Verletzte. Der Flugverkehr in der Hauptstadt Riad war gestoppt. Die Houthis werden vom Iran unterstützt.
2: Dann geht es um Ausschreitungen beim Bundesliga-Derby zwischen Köln und Gladbach gestern. Nach dem 2:1 für Köln hatten Fans aus Gladbach unter anderem eine Scheibe eingetreten, die beide Fanlager trennen sollte. Außerdem flog Pyrotechnik. 6 Menschen wurden verletzt.
3: Und zum Schluss geht es um einen lebensgefährlichen Trend, Trainsurfing. In Köln ist ein 14-Jähriger auf einem Zug mitgefahren und hat einen Stromschlag bekommen.
2: Auf freier Strecke gab es Lichtblitze, Fahrgäste hörten Schreie, der Zug wurde gestoppt, der Zugführer fand den lebensgefährlich verletzten Jugendlichen zwischen 2 Wagen.
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3: Da löst sich gerade teilweise noch der letzte Nebel auf. Danach gibt's viel Sonne und diese Werte in Detmold und Nümbrecht 15 Grad, Warendorf und Xanten kommen auf 16, Frechen auf bis 17 Grad.
2: Morgen dann bis 19 Grad, Wolken und auch mal Regen. Am Mittwoch wieder mehr Sonne und bis 20 Grad.

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0: mit Amina. Und dieser nächste Clip, den ihr gleich hört, von First Dates bei Vox, übrigens mein Guilty Pleasure, der ist viral gegangen, weil die Leute, naja, ihre Reaktion lustig fanden oder ihre Antwort. Also es sind ein Typ und ein Mädchen, was miteinander sprechen. Aber soll ich euch mal was sagen? Ich finde viel komischer, was er hier für eine Frage gestellt hat.
1: Gehst du auf feiern oder so?
2: Nee. Du gehst bestimmt feiern, oder?
1: Also jetzt weniger so in Clubs oder so, mehr so auf unseren Dorfpartys eigentlich.
2: Ah, okay. Und das heißt, du engagierst dich dann aber auch da? Also bist jetzt irgendwie...
1: Nö, ich sauf nur mit.

0: Schönen guten Tag, Leute, hier ist 1Live Digi. Und falls ihr Drachen mögt und Fantasy mögt, da seid ihr wahrscheinlich sehr, sehr happy, weil es ist gerade ein neues Buch rausgekommen von Rebecca Yarros. Thrashing Day heißt es. Absolutes Hype-Buch. Und eigentlich warten da gerade alle auf Band 4. Jetzt gibt's aber einen Kurzgeschichtenband. Bücherfrau Simone erklärt hier mal, ob sich das lohnt oder ob das alles nur Geldmacherei ist.
1: Ehrlich gesagt, ich finde den Preis schon krass. Also 28 Euro für knapp 42 Seiten ist schon irgendwie frech, auch wenn es da noch schon ein paar schöne Illustrationen von Drachen zugibt. Ich glaube aber trotzdem, Rebecca Yarros hat das aber nicht geschrieben, um jetzt die Fans abzuzocken, sondern eher wie so eine Fingerübung, an der sie die Fans dann halt auch teilhaben lässt.
0: Ja, das mit der Fingerübung, das bräuchte ich nochmal genauer.
1: Also in Thrashing Day werden ja so die POVs von vielen Nebencharakteren erzählt und das ist für die Autoren quasi ja auch schon eine gute Übung, sich nochmal mehr in alle Charaktere einzufühlen und deren ganz eigene Stimme zu finden. Und schon beim dritten Band, Onyx Storm, da wurde die Geschichte ja nicht mehr nur aus der Perspektive der weiblichen Hauptfigur Violet erzählt. Und in Band 4 sollen jetzt wohl auch wieder mehrere Blickwinkel am Start sein, also deswegen halt Fingerübung.
0: Frage jetzt natürlich nur, lohnt sich das Buch? Simone bringt's hier mal auf den Punkt.
1: Ich finde, das ist wirklich so total nice to read und man kommt einzelnen Figuren auch noch was näher, aber man sollte sich einfach nicht zu viel davon erhoffen.
0: Thrashing Day ist jetzt neu draußen, der Kurzgeschichtenband aus der Fourth Wing Welt. Wenn ihr mal reingucken wollt, gibt's überall da, wo es Bücher gibt. 1Live

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1: Boah, heute sehe ich aus wie Scheiße. Ihr hört ein Selbstdick, ich bin Janina. Und wie oft denkt ihr bei solchen Sätzen, ey, das sagst du doch gerade nur, damit ich dir sage, wie gut du aussiehst. So um Komplimente betteln. Kennt ihr, ne? Aber was ist, wenn ich danach sage, boah, ich sehe aus wie Scheiße und ich find's irgendwie voll okay? Ey, wenn man das sagt, ich finde, das hat voll was Befreiendes. Das wirkt gar nicht mehr so wie Fishing for Compliments, sondern ich finde, das nimmt so voll den Druck raus, mit seinem Äußeren immer performen zu müssen. Und vielleicht hilft es auch anderen drumherum, die dasselbe von sich denken. Ey, einfach den Druck rausnehmen damit. So, ey, voll okay, dass ich heute scheiße aussehe. Und Musikproduzent Ellie Oaks und Lavinia haben dieses, ich sag jetzt mal, Credo in einem EDM-Track mit reingenommen. I look shit and I'm fine with it, heißt dieser Track. Und der hat auch was Befreiendes, finde ich. Der Beat, die Streicher, die wir da hören. Ich finde, die suggerieren voll das Gefühl von, ist mir alles scheißegal. Ist mir alles scheißegal, was ihr denkt. Also, we don't give a shit, auf wie wir aussehen. Und das hier ist der passende Track dazu, Leute, für euch. Lavinia und Ellie Oaks mit I look shit in 1LFDG.

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1: Es ist 11 Uhr, hier sind Lukas Haack
2: und Benjamin Immort. Und wir gucken auf einen Fall aus Düsseldorf. Samir, 22, kriegt im Sommer Post vom Gericht und er kann es nicht glauben. Er soll 6.000 Euro Strafe zahlen. Für Samir erstmal ein Schock, denn er weiß, er hat nichts getan.
3: Das erste Mal, wo ich den Brief geöffnet habe, hatte ich etwas Händezittern. Da hatte ich auch etwas schon Angst, da ist mir auch schon das Herz in die Hose gerutscht.
1: Es war auch nicht der erste Brief dieser Art. Schon vor einem Jahr hatte er Post wegen einer Anhörung bekommen. Inzwischen weiß er, dahinter steckt eine Verwechslung. Es gibt in Düsseldorf noch einen anderen Samir mit dem gleichen Nachnamen, der offenbar immer wieder Ärger mit dem Gesetz hat.
2: Samir wurde also verwechselt. Inzwischen konnte er das zum Glück alles aufklären. Ihm ist es aber trotzdem wichtig, seinen Fall zu erzählen.
3: Ich möchte auch auf jeden Fall auch aufmerksam machen, dass das jedem passieren könnte und dass es auch natürlich schon schwere Folgen hat, wenn eine unschuldige Person einfach als schuldig betitelt wird.
1: Auf Anfrage vom WDR entschuldigt sich die Staatsanwaltschaft. Der Fehler im System sei jetzt behoben. Samir sollte also keine Probleme mehr bekommen.
2: Eine Bundesministerin hört auf, auch wegen Anfeindungen. Bärbel Baas tritt als Arbeitsministerin und Co-Chefin der SPD zurück.
1: Sie will sich Zeit nehmen, um einen Todesfall in der Familie zu verarbeiten. Und sie sagt, dass sie zuletzt viel Hass abbekommen hat, auch von Politikern aus CDU und CSU.
2: An den meisten Unis in Deutschland gehen heute die Vorlesungen los. Viele Erstis haben aber noch keine Wohnung, weil der Wohnungsmarkt so angespannt ist.
1: In Aachen stehen laut Studierendenwerk gerade mehr als 11.000 Leute auf der Warteliste für einen Wohnheimplatz.
4: Die Wohnsituation in Aachen ist enorm angespannt. Laut deutschem Studierendenwerk ist das die längste Warteliste bundesweit. Ja, und wir stehen damit noch vor München.
1: Deutschlandweit stehen laut Studierendenwerk mehr als 100.000 auf den Wohnheimwartelisten.
2: In Warstein im Sauerland hat es einen tödlichen Unfall in einem alten Steinbruch gegeben. Eine 21-Jährige ist beim Bungee-Jumpen verunglückt.
1: Sie war mit 4 weiteren Personen unterwegs. Die Gruppe hatte die Vorrichtung für den Bungee-Sprung offenbar selbst gebaut.
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2: Heute gibt es den ganzen Tag viel Sonne. Zwischendurch kann es dann auch mal windig sein. Dazu in Rheine und Gütersloh 16 Grad, in Troisdorf und Essen 17 und in Aachen 18 Grad.
1: Morgen gibt es dann viele Wolken und ab und zu wird es auch mal nass. Am Mittwoch dann wieder oft trocken und auch sonnig bei bis 20 Grad.

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1: Also wir müssen wirklich mal festhalten, die Jungs, die jetzt kommen, die können wirklich alles, haben aber nur Bock auf ein fettesten Haus. Tag Leute, hier ist 1LiveDigi. Ich rede von zwei Boys aus Leeds in UK. Die heißen Prosper. Das sind zwei Producer. Und das Ding ist, die haben wirklich schon alles ausprobiert. Ne? Also Hip-Hop, Metal, Jazz, alle Facetten von Dance-Music auch. Sind aber voll auf House hängen geblieben, weil die lieben einfach den Sound und ziehen seitdem durch.

waren jetzt mal so drei Songs von Prosper. This Rhythm, Don't Stop oder gerade läuft noch Love Songs. Also wenn ihr zum Beispiel gerade am Pumpen seid, ne, am Joggen oder ihr braucht für irgendwas eine extra Portion Power gerade, die kriegt ihr jetzt definitiv von Prosper. Der neueste Track von den beiden Jungs aus Leeds heißt Free Your Mind. Zusammen mit Clooney jetzt für euch in 1 Live.

0: Leute, ich freue mich ja so krass auf diesen Film.
1: Ich warne dich zum letzten Mal. 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
0: Ihr hat eins live Diggi mit Amina. Colleen Hoover mit Verity. Diesmal in ganz Ernst. Ist der einzige Thriller von ihr. Marcellus und Diggi-Team. Und der wurde jetzt finally verfilmt.
2: Ja, und ich muss sagen, schlecht ist er nicht. Auch als Film. Verity heißt eine krass erfolgreiche Autorin. Ihr neuestes Buch soll aber eine junge andere Autorin zu Ende schreiben.
3: Wieso schreibt Ihre Frau die Reihe nicht selbst zu Ende?
4: Das ist Verity. Die Ärzte glauben nicht, dass sie jemals wieder sprechen oder laufen wird.
2: Weil Verity hatte einen Autounfall und ist seitdem in so einer Art Wachkoma. Und diese Ersatzautorin findet jetzt beim Durchforsten der Notizen und Entwürfe extrem dunkle Geheimnisse von Verity.
0: Genau. Ich habe ja so ein bisschen anderes Bild im Kopf gehabt. Also die Figuren in meinem Kopf waren irgendwie ein bisschen anders. Und jetzt weiß ich aber, dass es Anne Hathaway und dass es Dakota Johnson sind. Ich glaube aber, es passt ganz gut, oder?
2: Die sind wohl mit dabei, ja. Dakota spielt diese junge Autorin, die fertig schreiben soll und die kramt halt in allem rum. Weil es ist ja egal, Verity liegt ja im Koma. Oder? Oder?
0: Also ich weiß ja jetzt theoretisch, wie es ausgeht. Ist es dann trotzdem noch nice?
2: Also ich bin diese Storywelle sehr gerne mitgeschwommen, auch wenn der Film zwischendrin echt ein bisschen träge ist. Ich kannte aber eben nicht alle Storykurven und die sorgen am Ende dafür, dass der mir als Thriller schon gut im Kopf bleibt.
0: Verity, die nächste Buchverfilmung von Colleen Hoover, ab jetzt im Kino.
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0: Also, ihr checkt ja gar nicht, was für eine Arbeit wir uns hier für euch machen. Hallo, wir graben, wir suchen, wir kürzen, wir gucken uns das ganze Fernsehen an, um euch die coolsten und besten und lustigsten Schmankerl zu präsentieren. In der ARD Mediathek zum Beispiel. Da ging es bei Berlin Schicksalsjahre einer Stadt. Ja, um wirklich die ganz schlimmen Schicksalsjahre.
1: Und dann tauchen überall diese piepsenden Robo-Eier auf. Tamagotchis.
2: Ja, irgend so was Japanisches vielleicht.
3: Was zum Essen?
4: Tamabuchi, das ist ein Messer, was man sich in den Bauch steckt und danach soll man sterben.

0: ist, eine Gruppe hatte in einem Steinbruch eine eigene Bungee-Sprunganlage gebaut.
1: Sie hatten offenbar ein Seil über den Steinbruch in Warstein gespannt und daran war das eigentliche Seil zum Bungee-Springen. Ein Mann aus Siegen hat laut Polizei das Ganze auch getestet und es hat geklappt.
0: Beim Sprung einer 21-Jährigen ist dann das Unglück passiert. Sie ist von der Felskante abgesprungen, dann aber gegen eine Felswand geschlagen. Die Frau starb wegen der schweren Verletzung noch vor Ort. Die anderen mussten psychologisch betreut werden.
1: Dass die Gruppe in dem Steinbruch war nicht verboten. Da gibt's sogar offizielle Kletterstrecken vom Deutschen Alpenverein mit Haken in der Wand. Zum Bungee-Springen sind die aber nicht gedacht.
0: Stellt euch vor, ihr werdet immer wieder in Gerichtsverfahren reingezogen, obwohl ihr gar nichts gemacht habt. Samir aus Düsseldorf bekommt immer wieder Post. Zuletzt sollte er 6.000 Euro zahlen.
2: Das ist schon sehr, sehr frustrierend und auch sehr angstmachend, dass man als eine unschuldige Person, die mit nichts zu tun hatte, auf einmal in ein Verfahren einfach hineingezogen wird, wo viel auf dem Spiel steht.
1: Das Problem, Samir hat einen Namensvetter in Düsseldorf. Laut der Staatsanwaltschaft war eine falsche Adresse hinterlegt, der Fehler sei behoben.
0: Verbraucherschützer warnen vor einer Online-Betrugsmasche. Da geht's um kostenpflichtige Vorlagen für Kaufverträge, Kündigungen oder Vollmachten.
1: Zuletzt gab's Fälle, in denen Leute die Vorlage teilweise ausgefüllt und dann abgebrochen haben und trotzdem zahlen sollten. Die Verbraucherzentrale sagt, das ist Betrug.
0: In Neuseeland hat eine Bank gerade Probleme mit Memes von ihrem Maskottchen. Es geht um ein Schaf. Online gibt's viele auch sexuelle Anspielungen, dass das sehr attraktiv sei.
1: Die Bank ließ die Posts löschen mit zwei Folgen. Ihr wird Zensur vorgeworfen und viele User rufen jetzt erst recht dazu auf, die Schaf-Memes zu posten.
0: Und dann geht's noch um Ausschreitungen beim Bundesliga-Derby zwischen Köln und Gladbach gestern. Nach dem 2-1 für Köln hatten Fans aus Gladbach unter anderem eine Scheibe eingetreten, die beide Fanlager trennen sollte. Außerdem flog Pyrotechnik. 6 Menschen wurden da verletzt.
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1: Das bringt heute viel Sonne und diese Werte in Minden 15 Grad, Lippstadt und Velbert kommen auf 16, Kleve und Bedburg auf bis 17 Grad.
0: Morgen dann bis 19 Grad, es gibt Wolken und auch mal Regen. Am Mittwoch dann wieder mehr Sonne und bis 20 Grad.
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0: verfügbar in der ARD-Mediathek. Mit dabei war natürlich Comedian Josefa Walter und die macht seit 2 Jahren Comedy, sogar hauptberuflich. Und jetzt schreibt sie ihr erstes Soloprogramm und sie sagt, sie liebt wirklich alles an ihrem Job. Naja, so mäßig alles.
1: Ich liebe fast alles daran, außer das Rumfahren. So, man muss unfassbar viel rumfahren. Köln, ich liebe euch, aber ich muss immer von Berlin mit der Bahn hierher fahren. Ich kann nicht mehr. Ich bin wirklich, es belastet mich psychisch, okay? Ich bin heute wieder gefahren. Neben mir saßen zwei Soldaten. Ich habe in deren Augen gesehen, dass sie sich gerade nach Afghanistan zurückwünschen. Ich kann. Es ist nicht mehr. Es geht nicht mehr. Es sind überall Baustellen. Überall. Und ich weiß nicht, was die da bauen. Und ich glaube, die wissen auch nicht, was sie da bauen. Ich glaube, die haben das vergessen. Ich weiß nicht. Es ist so schlimm. Vor meiner Haustür zu Hause war 5 Jahre eine Baustelle, okay? 5 fucking Jahre. Und ich schwöre euch, die wussten irgendwann selber nicht mehr, was die da wollten. Ey, ich hab wirklich, die Baustelle war so lange da und so random, dass irgendwann Obdachlose angefangen haben, da zu cornern. Und ich saß irgendwann auf dem Balkon, hab gehört, wie unten das Ordnungsamt kam und denen so sagen wollte, so, hey, ihr könnt hier leider nicht chillen und so. Und die meinten so, nee, wir arbeiten hier. Und ich saß oben und dachte, ganz ehrlich, kann sein. Dankeschön, Leute, das war meine Zeit. Vielen, vielen Dank.
0: Ja, und ihr cornert jetzt mal in die ARD-Mediathek, sucht da einfach nach Generation Gag und schon seid ihr da.

0: Und schwupps, direkt der nächste Rekord.
1: Taylor Swift.
0: Yes. Tag, Leute, hier ist 1 Live Digi. Waren ja gerade wieder die Video Music Awards von MTV. Und da hat Taylor Swift 3 VMAs gewonnen. Einer zum Beispiel für das Video of the Year für Fate of Ophelia. Und da hat sich natürlich die Taylor voll doll drüber gefreut.
2: Thank you so much for giving this award to this video. I'm so proud of it. To the fans, thank you for voting on it. I just...
0: Und natürlich hat sie auch noch einen Ehrenpreis bekommen für ihre Arbeit als Musikvideo-Regisseurin. Auch richtig gut. Damit hat Taylor Swift jetzt einfach 33 VMAs gewonnen. Hat damit Beyoncé überholt. Und auch so viele VMAs wie sonst kein Künstler oder keine Künstlerin sonst. Rekord für die Ewigkeit, komplett crazy. Als kleines Dankeschön hat Taylor aber auch was mitgebracht. Und zwar ihr neues Musikvideo hat sie bei den VMAs zum ersten Mal da gezeigt. Patient Zero heißt der Song dazu. Aktuelle Single von ihr. Würde ich jetzt auch mal spielen hier in 1 Live Digi.
2: Thank you so much.

0: Hallo 1Live Diggi, hier ist die Amina mit einem neuen Film für euch im Kino. Damian Hardung, der James aus Maxenhall spielt da mit. Und der Film heißt Corpus Delicti, vielleicht kennt das einige von euch noch aus der Schule. Marcel aus dem Diggi-Team, worum geht's?
1: Es gibt eine Art KI, die alle überwacht.
2: Wir haben eine Methode entwickelt, die allen ein Leben ohne Schmerz und Leid ermöglicht.
3: Super Werte, Mia. Die Daten werden mit deinem Chip synchronisiert. Ah.
1: So, natürlich ist das nur zum Besten der Menschheit, nicht für die totale Kontrolle, nein.
0: Na, und alle klar. Machen schon mit. Und welche Rolle spielt Damian Hardung?
1: Er spielt Mias Bruder und der ist halt so ein bisschen anti. Der hinterfragt das System, der kriegt aber irgendwann Schwierigkeiten, weil diese Methode, diese KI, ihn bei einer Vergewaltigung überführt haben will. Es sind alle da schon so getrimmt, dass diese Methode natürlich unfehlbar ist, dass eben seine Schwester Mia aber auch irgendwann anfängt, Dinge zu hinterfragen und seine Unschuld beweisen will.
0: Okay, also an sich klingt das eigentlich ganz geil.
1: Also über die Idee brauchen wir ja gar nicht sprechen. Super spannend, rasend aktuell. Der Weg des Films für mich dann leider so ein bisschen das ausgelatschte Krimi-Muster. Jetzt nicht im Ergebnis, aber so im Ablauf doch ein bisschen vorhersehbar. Da schlägt die Grundidee einfach die Umsetzung.
0: Corpus Delicti.

0: zum Beispiel bei einer Schlägerei dazwischen gehen. Sonst müssen sie aber genug Abstand halten. Schüler am Arm aus dem Klassenraum zu ziehen, ist laut Gesetz hier nicht vorgesehen.
1: Anfeindungen und schwierige private Phasen wirken sich auch auf Jobs aus. Die bisherige Bundesarbeitsministerin Bärbel Baas gibt ihren deswegen auf und tritt auch als Co-Chefin ihrer Partei, der SPD, zurück.
0: Der andere Parteichef Lars Klingbeil sagt, dass Baas öffentlich auch von anderen Politikern angegriffen wurde, geht gar nicht. Die SPD will ihren Vorstand jetzt nochmal neu wählen.
1: Für dieses Jahr sind alle Nobelpreise vergeben. Der letzte, der Wirtschaftspreis, ging an zwei US-Forscher. Sie haben sich damit beschäftigt, wie politische Maßnahmen die Wirtschaft stabilisieren können.
0: Nobelpreise werden immer für verschiedene Kategorien vergeben. Dieses Jahr haben auch zwei Deutsche den Preis bekommen für Medizin.
1: In Warstein im Sauerland ist eine 21-Jährige tödlich verunglückt. Sie war bei einem Bungee-Sprung in einem alten Steinbruch gegen die Felswand geprallt.
0: Sie war mit einer Gruppe unterwegs, die Anlage für den Sprung selbst gebaut hat. Die anderen mussten nach dem Unglück psychologisch betreut werden.
1: In Italien läuft seit gestern eine große Rettungsaktion für einen Höhlenforscher. Der Mann sitzt auf der Insel Sardinien in 10 Metern Tiefe fest.
0: Ein Hangrutsch hatte den Eingang zur Höhle verschüttet. Das Geröll muss von Hand weggeräumt werden, deshalb dauert die Aktion so lange.
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1: Heute gibt es eigentlich den ganzen Tag viel Sonne. Zwischendurch kann es mal ein bisschen windig sein. Dazu in Warburg höchstens 15 Grad. Brühl und Münster kommen auf 16, Dienstlaken und Hagen auf 17 Grad.
0: Morgen gibt es dann viele Wolken und ab und zu wird es auch mal nass. Am Mittwoch dann wieder oft trocken und auch sonnig bei bis 20 Grad.

0: Wenn man als Frau im 18. oder 19. Jahrhundert die Möglichkeit hat, reich zu heiraten, reich zu erben oder Prostituierte zu werden, macht Kathy einfach alles. Sie hört 1Live Digi, Lisa ist hier. Die neue Miniserie East of Eden ist draußen mit Schauspielerin Florence Pugh in der Hauptrolle. Die kennen wir unter anderem aus Dune, aus den Avengers und dem Horrorfilm Midsommar. Jetzt in der Hauptrolle eben als Prostituierte. Und Annika aus dem Digi-Team, du sagst, Casting-Entscheidung war erste Sahne?
1: Hollywood-Star Florence Pugh, die rasiert auf jeden Fall mit ihrer Rolle als Kathy alles in dieser Serie. Das ist ja eine Buchverfilmung von dem Literaturklassiker Jenseits von Eden und spielt im 18. und 19. Jahrhundert.
0: Okay, du sagst, Florence Pugh rasiert? Wer ist denn die Frau?
1: Kathy, die ist skrupellos böse und sie geht über Leichen.
0: Ah nee, sympathisch. Klingt gar nicht mal so nett.
1: Nee, ist es auch nicht, aber man kann sie trotzdem irgendwie verstehen, weil laut ihr gibt's für Frauen in der Zeit halt nur drei Möglichkeiten. Entweder du heiratest reich oder...
2: Sie kann das Glück haben, einen reichen Verwandten zu beerben. Oder aber sie betreibt ein eigenes Bordell.
1: Ja, und Kathy entscheidet sich irgendwie für alle drei Varianten. Sie heiratet, zerstört das Leben von allen um sich herum, eliminiert wirklich jede Bedrohung und nimmt als Prostituierte halt alle bösen Männer hops.
0: Okay, klingt geil. Würdest du East of Eden empfehlen?
1: Ja, vor allem jetzt im Grusel-Oktober und weil der Cast wirklich so heftig ist.
0: Okay, also wenn ihr euch das jetzt auch reinziehen wollt, East of Eden gibt's auf Netflix.

0: Generation Gag heißt das Format, in dem Premium Nachwuchs-Comedians ihre Bühne bei 1Live bekommen. Ihr habt 1Live Diggi mit Amina. Und in der ARD Mediathek seht ihr das Ergebnis von Freddy Equays letzten All-Inclusive-Urlaub. And all I can say is, I feel you, Bruder.
1: Also die wollten einen Urlaub machen, ne? Einen Pauschalurlaub, ja. Davon bin ich eh kein Fan. Aber die meinten, die machen auch Schreiburlaub, ja. Und ich dachte mir, ja, ich brauche dringend neue Witze. Und die meinten, die machen eine Woche Pauschalurlaub in Ägypten. Und ich mag Pauschalurlaube generell nicht, weil ich mir denke, wenn ich mit einem Haufen Deutscher am Buffet chillen will, kann ich auch zu Ikea gehen. Das ist das Erste. Ich mag auch das Konzept von Pauschalurlauben nicht, weil du fliegst dahin, dann bist du da eine Woche, du hast einen Preis gezahlt, aber du hast nie das Gefühl, dass du genug konsumiert hast im Vergleich zu dem, was du bezahlt hast. Kennt ihr das? Und dann endet man in so einer räudigen Maßlosigkeit und das ist nicht cool. Ja? Das war auch bei mir, ich war in so einem Rentnerresort, das war nicht okay. Ich war da, erster Tag, ich hatte die 8. Mahlzeit intus, ja? 5 Cocktails in der Hand, ja? 3 Omas im Arm, ich so, Freddy, es reicht. Die haben All-Inclusive genossen, aber was mit mir, Digga? Das war hart, auch in dieses Hotelzimmer. Kennt ihr das Schild, wenn du in so ein Hotelzimmer reinkommst und dann steht da so, bitte Handtücher mehrfach benutzen, achten Sie auf die Umwelt? Ich check das, aber es ist Pauschalurlaub, Digga. So wie ich das sehe, habe ich für jedes Handtuch in dem Haus schon bezahlt. Ne? Und ich bin eigentlich ein nachhaltiger Typ, versteht mich nicht falsch, aber in dem Urlaub, ich bin so mit den Handtüchern umgegangen. Ne? Locker 20 Stück pro Tag, eins für oben, eins für unten. Ich habe nicht mal Klopapier benutzt. Ne? Ja, ist echt geiler Scheiß, aber spült den Scheiß nicht runter. Das ist echt. Hat nochmal 20 Handtücher gebraucht, um das aufzuwischen. Danke, Mann, das war meine Zeit. Vielen Dank.

Moin Giorno, ich bin's, Janina, ihr Einsafe Digi und ich hätte Bock auf ein kleines Ratespiel mit euch, okay? Also, was meint ihr? Von welchem Künstler ist dieser Beat hier? Also, ich habe mir so vorgestellt, wer da alles so drüber singen könnte, ne? Und jedes Mal wäre es dann irgendwie so ein anderes Genre, also keine Ahnung, wenn Nina Schubert drüber singen würde, könntest du in so eine Indie-Richtung gehen. Packen wir so Olivia Rodrigos Stimme drüber, wäre das so der Anfang von einem ruhigen Rocksong, würde ich sagen. Miley Cyrus ginge irgendwie auch noch. Aber packen wir mal die Stimme von einem Deutschrapper drauf und es hat wieder eine komplett andere Anmutung.

als von Dardan, Leute. Das könnte vom Beat her echt so ein Indie-Song eigentlich sein, finde ich, oder? Aber Dardan macht ihn einfach komplett zu seinem eigenen Ding mit seiner Stimme. So Indie-Deutsch-Rap eigentlich fast, wenn ich das so sagen darf. Ich finde, es klingt sehr besonders,

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1: Um zwei mit Lukas Haack
2: und Timo Rudolph. Auf Social Media gibt's gerade viele Videos vom Rhein-Derby in der Fußball-Bundesliga gestern. Aber nicht vom Spiel selbst, sondern von dem, was auf der Tribüne passiert ist. Beim Spiel gegen Köln gab's im Mönchengladbacher Block Krawalle.
3: Es ist unfassbar, was hier in diesem Spiel in der zweiten Hälfte im Moment los ist. Im Gladbacher Block, es explodieren Böller. Und das Spiel wird jetzt in diesem Augenblick unterbrochen. Deswegen, weil die Gesundheit der Kölner Fußballfans nicht mehr gewährleistet werden kann.
2: Gladbacher Fans hatten auch noch eine Glasscheibe im Gästeblock zerstört, die eigentlich die Fanlager trennt.
1: Deshalb musste das gemacht werden, das laut einem neuen Sicherheitskonzept in NRW eigentlich nicht mehr so oft passieren soll. Die Polizei musste im Stadion eingreifen und dafür

0: Beispiel, indem sie in ein anderes Klassenzimmer gebracht werden.
1: Verbraucherschützer warnen vor einer Online-Betrugsmasche. Da geht es um kostenpflichtige Vorlagen für Kaufverträge, Kündigungen oder Vollmachten.
0: Zuletzt gab es Fälle, in denen Leute die Vorlage teilweise ausgefüllt und dann abgebrochen haben und trotzdem zahlen sollten. Die Verbraucherzentrale sagt, das ist Betrug.
1: In Neuseeland hatte eine Bank gerade Probleme mit Memes von ihrem Maskottchen. Es geht um ein Schaf. Online gibt es viele, auch sexuelle Anspielungen, dass das sehr attraktiv sei.
0: Die Bank ließ die Posts löschen, mit zwei Folgen. Ihr wird Zensur vorgeworfen und viele User rufen jetzt erst recht dazu auf, die Schaf-Memes zu posten.
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1: Über den Nachmittag bleibt es meistens sonnig. Zwischendurch ziehen vereinzelt auch mal ein paar Wölkchen durch. Dazu in Brilon und Schleiden 14 Grad. Bad Salzuflen schafft 15 und Düsseldorf und Lünen kommen auf 17 Grad.
0: Morgen dann bis 19 Grad. Wolken und auch mal Regen sind drin. Am Mittwoch dann wieder mehr Sonne und bis 20 Grad.

0: Ihr hört 1Live Diggi mit Amina und so ähnlich, also Digger, nicht Diggi, so heißt der neue Kinofilm mit Tom Cruise. Es klingt ein bisschen cringe, aber es meint nicht Digger im Sinne von Bro. Marcel aus dem Diggi-Team. Digger steht ja wahrscheinlich dann so wie Gold-Digger-mäßig, oder?
1: Ja, nochmal anders. Also Tom Cruise spielt Digger Rockwell. Das ist eben ein Milliardär, völlig skrupellos und sein Unternehmen sorgt für Naturkatastrophen.
0: Ah, alles klar.
2: Mr. President, vor 55 Minuten wurde ich über die Explosion auf unserer Plattform informiert.
3: Gewaltige Wasserverdrängung und eine Tsunami.
1: So, die Welt geht unter, das geht auf Diggers Nacken, aber das ist ihm völlig egal. Die Regierung, der reicht jetzt aber so langsam und sagt, pass mal auf, du rettest die Erde schön alleine.
0: Oh Gott, das klingt wieder nach allem und nach nichts. Das klingt sehr wild. Wie hat es dir gefallen?
1: Ich habe es wirklich gehasst, diesen Film zu gucken. Ich hätte zu Hause das Ding ausgemacht.
0: Aber du hast dich für uns durchgekämpft?
1: Natürlich, es ist ja mein Job und ich muss sagen, zum Glück, weil irgendwann geht in diesem Film so eine Storytür auf und die hebt das ganze Ding auf ein anderes Level. Das bleibt weiter so dermaßen Banane, Käse, schrullig und plemplem. Es ist super anstrengend, aber da ist eben die Lücke, um es zu feiern. In diese Lücke bin ich nicht rein. Entweder du liebst diesen Film oder du willst wirklich schreiend rauslaufen.
0: Käse und Banane und schrullig bekommt ihr mit Digger in dem abgedrehten Tom Cruise Film im Kino.
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Leute, ihr müsst eine Sache über mich wissen. Ich finde Komplimente so ekelhaft. Ich bin Janina Öhrt, 1Live-DJ, und ich finde das so ganz schlimm irgendwie. Ich kann das nicht. Also wenn mir irgendjemand für irgendwas ein Kompliment machen würde, aussehen oder so, vor allem von jemand Fremdem, bah, geh weg, Alter, bah. Stell mal vor, irgendwo im Club oder in der Bar oder so, einfach nur so ein Baby, wow. Ich würde direkt einen Würgereiz bekommen. So, ich finde aber, bei Latin Star Karol G hat das direkt einen ganz anderen Impact, wenn die sowas sagt. Ihr neuester Track heißt nämlich Baby Wow. Und wenn sie diese zwei Worte sagt, ganz laut, auf unseren Ohren. Wirklich, ich denke direkt, ich bin der schönste Mensch der Welt. Ich weiß nicht, wie sie das macht, aber es klingt anders als bei anderen. Also, macht ihr es mal bitte ganz laut und checkt für euch, wie sich das anfühlt, wenn Karol G das zu euch sagt. Baby Wow, jetzt für euch in 1Live Digi.

0: Habibis, was geht? Hier ist Amina in 1LiveDG. Und es gibt jetzt ganz kurz Deutschnachhilfe für Anfänger, weil ich benutze manchmal so Wörter, ich weiß nicht, woher das kommt, aber ich benutze so Wörter, die man eigentlich als junger Mensch nicht benutzen sollte. Zum Beispiel das Wort korpulent möchte ich euch gerne einmal erklären. Korpulent bedeutet quasi, wenn jemand, sagen wir mal, ein bisschen kräftiger ist. Und was korpulent auch ist, das ist ein Wort, das würde ich vielleicht nicht zu meinem ersten Date sagen. Auch nicht, wenn ich gerade bei First Dates bei Vox bin.
1: Was hast du denn angegeben?
2: Blond, am liebsten, lange Haare, Tattoos, Piercings, so langes Buff macht im Herzen und so weiter und man zusammenpasst, kann die Dame auch ein bisschen korpulenter sein. Also habe ich absolut kein Problem mit.
1: Danke.
2: Ich habe nicht gesagt, dass du es bist.
1: Hast du angehört?
2: Nein.
1: Ja, ich habe mich richtig angesprochen gefühlt.
3: Ja, Fettnäpfchen Nummer 2.
4: Let's go.

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1: Es ist 15 Uhr, wir sind Lukas Haag
2: und Timo Rudolph. Und wir gucken auf einen Fall aus Düsseldorf. Samir kriegt im Sommer Post vom Gericht und kann es nicht glauben. Er soll 6.000 Euro Strafe zahlen. Für Samir erstmal ein Schock, denn er weiß, er hat nichts getan. Ja, das klappt
3: Warte,
2: nicht.
3: Warte, das hat nicht geklappt. Eine Sekunde. Ein Trick habe ich noch im Ärmel.
4: Das erste Mal, wo ich den Brief geöffnet habe, hatte ich etwas Händezittern. Da hatte ich auch etwas schon Angst. Da ist mir auch schon das Herz in die Hose gerutscht.
1: Es war auch nicht der erste Brief dieser Art. Schon vor einem Jahr hatte er Post wegen einer Anhörung bekommen. Inzwischen weiß er, dahinter steckt eine Verwechslung. Es gibt in Düsseldorf noch einen anderen Samir mit dem gleichen Nachnamen, der offenbar immer wieder Ärger mit dem Gesetz hat.
2: Samir wurde also verwechselt. Inzwischen konnte er das zum Glück alles aufklären. Ihm ist trotzdem wichtig, seinen Fall zu erzählen.
4: Ich möchte auch auf jeden Fall auch aufmerksam machen, dass das jedem passieren könnte und dass es auch natürlich schon schwere Folgen hat, wenn eine unschuldige Person einfach als schuldig betitelt wird.
1: Auf Anfrage vom WDR entschuldigt sich die Staatsanwaltschaft. Der Fehler im System sei jetzt behoben. Samir sollte also keine Probleme mehr bekommen.
2: Eine Bundesministerin hört auf, auch wegen Anfeindungen. Bärbel Bas tritt als Arbeitsministerin und Co-Chefin der SPD zurück.
1: Sie will sich Zeit

0: Kühler verstellt haben. Dadurch ist das Essen angetaut. Wer dahinter steckt, ist nicht klar.
1: Tennisprofi Alexander Zverev hat was Krasses geschafft. Er wird die Nummer 1 der Tennis-Weltrangliste spätestens zu Saisonende. Es ist das erste Mal, dass Zverev das in seiner Karriere schafft.
0: Zverev hatte in diesem Jahr die French und die US Open gewonnen. Das sind mit die größten Tennisturniere.
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1: Es gibt den ganzen Tag viel Sonne, zwischendurch kann es mal windig sein. Dazu in Brilon und Schleiden bis 14 Grad, Bad Salzuflen kommt auf 15, Düsseldorf und Lünen auf 17 Grad.
0: Morgen gibt es dann viele Wolken und ab und zu wird es auch mal nass. Am Mittwoch wieder oft trocken und auch sonnig bei bis 20 Grad.

0: Schönen guten Tag, Leute. Hier ist 1Live Digi und wir lieben Comedy. Wir lieben deswegen auch Björn von Morgenstern, ein wirklicher Überflieger gerade in der deutschen Comedy-Szene. Was vor allem damit zu tun hat, dass er fliegen kann.
1: Damit ich fliegen kann, ich gebe das jetzt einfach mal so offen zu, kiffe ich mir manchmal vor, also eigentlich immer vorher einen rein, damit ich das aushalte. Und ich fliege nicht oft, ich wusste nicht genau, was abgeht. Ich bin rein im Flughafen und meinte, ich bin Björn, ich denke mal, ihr wisst Bescheid. Niemand wusste Bescheid. Ich musste alles selber machen, an Maschinen. Ich konnte nicht mit Menschen arbeiten, das war eine Katastrophe. Und mein Problem war, ich bin ja eine Richtung geflogen und ich musste auch wieder zurückfliegen. Und für den Rückweg brauchte ich ja auch ein bisschen Gras. In meiner Logik dachte ich, ich fliege in Deutschland los, wo es legal ist. Ich komme in Deutschland an, wo es legal ist. Dann ist ja bestimmt kein Problem, wenn ich ein bisschen was einpacke. Und dann habe ich so, ich hatte so eine Kräutermischung, hatte ich in so einer Tüte. Dann habe ich da oben ganz viel Gras, nicht viel, ein bisschen Gras habe ich reingemacht. Und das habe ich einfach ganz oben in meinen Rucksack gemacht. Daneben den Grinder, daneben die Longpapes, Feuerzeug. Und dann habe ich den Rucksack, so wie er war, durch dieses Laufband, durch die Maschine gejagt. Und ich dachte, wird schon passen. Der Rucksack ist nicht auf der anderen Seite wieder rausgekommen. Die haben die Maschine angehalten, den Rucksack hochgehalten und waren so, von wem ist der hier? Und ich dachte nur so, okay, da habe ich nicht gerechnet, so schnell. Und dann musste ich zu so einem Fenster und dann haben die an so einer Scheibe unten, haben die das alles so vor mir ausgebreitet. Und ich war richtig gut drauf, ne? Ich stand da nur und dachte, geil, bauen wir noch einen, oder? Was machen wir? Voll geil. So, ich meine, denkt dran, hier drin ist Rauchverbot, aber ich gehe gern raus mit euch, wir können gern teilen.

0: Lisa hier in SF Digi mit Lisa an meiner Seite jetzt, die wir als nächstes nämlich spielen mit ihrem Song Sawadika. Und Jungs, sagt mal, wieso lasst ihr mich eigentlich hier die ganze Zeit so ins offene Messer laufen? Keiner von euch sagt mir, dass sie eigentlich gar nicht Lisa heißt, sondern Lalisa. Schöne Scheiße. Ich erzähle hier euch immer, ja, die thailändische Sängerin Lisa kennt ihr als Mitglied von der Girlgroup Blackpink. Ja, Pussekuchen. Ich tue so, als hätte ich ja Ahnung von Tuten und Blasen. Ist nicht. Also Lisa ist ja nicht falsch, ne, weil das ist ja ihr Künstlername. Aber in ihrem Song Sawadika haut sie uns ja auch um die Ohren, wie sie eigentlich heißt.
1: Lalisa, la Diva.
0: So, Lalisa. Also Lalisa, nicht La Diva. Und ich komme mir jetzt doppelt dumm vor, weil ihre allererste Single, die sie jemals ever gedroppt hat, heißt ja auch Lalisa. Da hätte ich mir eigentlich schon denken können, Mensch, ne? Das ist nicht so, wie du denkst. Deshalb von Lisa zu Lalisa, sorry girl.

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1: Mensch, Digi-People, ist doch endlich wieder Zeit für eine neue Herbstserie.
2: Willkommen an der Coven Academy.
1: Jawohl, Coven Academy. Es ist wohl irgendwie so eine Mischung aus Wednesday und aus Harry Potter. Brünni aus dem Digi-Team erzählt mir jetzt unbedingt mehr zur Story, weil ich weiß, dass es irgendwie so um Hexen geht.
3: Hauptfigur Briar ist eine, weiß aber am Anfang noch nichts davon. Mhm. Und nach dem Tod ihrer Mutter wird sie in ein Internat in New Orleans gesteckt. Und das sie erstmal total bescheiden findet. Aber dann checkt sie, dass da was Besonderes passiert.
4: Der Grund, warum ihr hier seid, ist, die Kunst des Zauberns zu erlernen.
3: Ja, und da in dieser Academy entdeckt Briar, dass sie auch eine Hexe ist. Ja, und dann hat sie doch Bock, sich da ausbilden zu lassen und mit den anderen Hexen den Zirkel gegen das Böse zu gründen.
1: Okay, das Böse heißt, sie kämpfen gegen irgendwelche Gefahren.
3: Ja, und zwar gegen Vampire. Dummerweise steht Briar aber auch auf einen von denen.
4: Klar. Wenn du dich auf einen Vampir einlässt, gefährdet uns das alle.
3: Ja, und auf einen anderen Hexer steht sie aber auch. Also da gibt's auch eine richtig schöne Dreiecksbeziehung.
1: Okay, warte mal. Also Schule, Hexe, Vampire, Beziehung. Das klingt ein bisschen wild.
3: Also das ist jetzt keine High-End-Produktion. Mhm. Aber nicht jede Serie muss ja irgendwie weltbewegend sein. Manchmal will man auch eine leichte, süße Serie sehen, die perfekt jetzt so in diesen Gruselherbst passt. Und da ist Coven Academy perfekt.
1: Coven Academy könnt ihr auf Disney Plus streamen.

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1: Um 16 Uhr, ich bin Benjamin Paris.
2: Und ich Timo Rudolph. Eine wichtige Politikerin aus der Bundesregierung gibt ihre Posten auf, auch weil sie immer wieder angefeindet wurde. Bärbel Baas war Arbeitsministerin und Co-Chefin der Regierungspartei SPD.
1: Baas sagt, dass sie Zeit braucht, um zu trauern, denn ihre Stieftochter ist vor kurzem gestorben. Und sie schreibt in einem Statement, dass sie in dieser schwierigen Zeit auch noch persönlich angegriffen wurde, auch vom Regierungspartner der CDU. SPD-Co-Chef Klingbeil findet das daneben.
3: Das ist unanständig. Ich will es für mich in aller Klarheit sagen, das ist unanständig. Und niemand in unserem Land sollte das ertragen müssen.
2: Es gab zum Beispiel in den letzten Wochen den Vorwurf, dass Baas zu langsam gearbeitet hätte und sie Pläne der Regierung verzögert. Zu dieser Kritik kam dann eben aber auch noch dazu, dass es fast täglich persönlich wurde. Baas wurde unter anderem Fehlbesetzung und Blockiererin genannt. Da wussten in ihrem Umfeld wohl schon alle, dass ihre Stieftochter im Sterben liegt.
1: Bundeskanzler Merz bedauert den Rücktritt. Er verteidigt sich aber auch und sagt, er hätte mit Baas immer nur Sachfragen diskutiert und nicht persönlich.
2: Bundeskanzler Merz will die Stromsteuer senken. Wenn das so kommt, würde man in einem Ein- bis Zwei-Personen-Haushalt zwischen 30 und 60 Euro im Jahr sparen. Leute, die ein E-Auto fahren, sparen dann auch noch mal so viel.
1: Helfen soll die niedrigere Stromsteuer aber vor allem der Wirtschaft, denn die deutschen Strompreise sind im EU-Vergleich mit am höchsten.
2: Die Polizei in Köln ermittelt in einem ungewöhnlichen Fall. Da soll ein Roboter einen sexuellen Übergriff begangen haben. Gesteuert wurde das Gerät von zwei Jugendlichen.
1: Ihr Roboter hatte wohl eine 16-Jährige am Po berührt und dann Stoßbewegungen ausgeführt. Polizisten haben den Roboter beschlagnahmt.
2: Ja, und dann geht's noch um einen möglichen Puma, der einen ganzen Landkreis in Bayern verrückt gemacht hat. Ein Jäger will den vor knapp

0: Wolken bei sogar bis 20 Grad.
1: Egal ob Puma, Waschbär, Löwe und Co. Lisa ist hier, ich mache mich für euch zum Hund. Zum Kuschelbär, zu allem möglichen, was ihr wollt hier an diesem Montag. Happy Wochenstart, Leute, schön, dass ihr alle am Start seid. Ich hoffe, ihr seid auch so gut reingestartet wie ich. Ich will nicht krass kitschig sein, aber dieses Herbstwochenende, was wir gerade hatten, hat mir gute Laune gemacht. Und das möchten wir jetzt auch hier mit in die neue Woche nehmen, weil ihr habt ja auch gerade gehört, es gibt wieder gutes Wetter. Also wir nehmen alles, was wir an guter Herbst-Energy haben und streuen es zusammen, vielleicht nicht mit in die ganze Woche, aber zumindest in die nächsten 4 Stunden, die wir zusammen haben.

0: ist um 10 nach 4 in 1Live Digi am Montag. Schön, dass wir zusammen hier in den ersten Feierabend der Woche starten dürfen. Und Leute, ihr erinnert euch bestimmt noch an Babo, die Haftbefehlsstory. Diese Doku haben ja wirklich sau viele von uns gesehen und sau viele haben auch dann drüber gesprochen, vor allem, weil es super viele intime Einblicke gab in das Leben vom Rapper Haftbefehl. Vor allem aber auch, weil er da sehr offen über seinen Drogenkonsum gesprochen hat und wir davon viel gesehen haben und auch wie kaputt ihn die Drogen gemacht haben. In letzter Zeit war er dann wieder aktiver, ist wieder aufgetreten, das hat sehr viele Fans gefreut. Es hat sich ein bisschen angefühlt wie so ein Comeback, aber Annika aus dem Pop-Team. Jetzt geht's ihm gesundheitlich wieder nicht so gut.
1: Ja, tatsächlich. Und Haftbefehl ist auch wieder unter ärztlicher Aufsicht. Sein Bruder, Rapper Capo, der hat dazu ein Statement veröffentlicht.
2: Wie ihr wisst, kann mein Bruder Aykut gerade selbst nicht zu euch sprechen, denn er befindet sich aktuell unter ärztlicher Aufsicht und muss sich gerade voll und ganz auf seine Gesundheit konzentrieren. Deshalb haben wir uns als Familie gemeinsam dazu entschieden, seine angesagten Konzerte abzusagen.
1: Ja, viele Kollegen aus der Musikszene, also zum Beispiel Materia, Samra, Mero oder auch Esther Graf, wünschen deswegen Hafti gerade auch ganz gute Besserung.
0: Ja, wir natürlich auch. Jetzt stellt sich aber schon vor allem ja nach der Doku auch so ein bisschen die Frage, hängt das mit Drogen zusammen? Weil eigentlich soll er doch wieder clean sein, oder?
1: Ja, das ist auch auf jeden Fall nach wie vor unser letzter Stand. Haftbefehl hat das letztes Jahr sogar ganz stolz bei seinem Bühnencomeback erzählt.
3: Ihr habt bestimmt alle meine Doku gesehen. Ich wollte euch auch sagen, ich bin clean.
1: Ja, da kriegt er noch voll viel Beifall dafür, dass er halt clean ist. Also ein Rückfall steckt hoffentlich nicht dahinter. Es ist aber, wie du schon sagst, trotzdem klar, dass halt langjähriger harter Drogenkonsum einfach seine Spuren hinterlässt, ne?
0: Sagt Digi-Kollegin Annika, Haftbefehl musste aus gesundheitlichen Gründen seine Konzerte absagen.

0: Olivia Rodrigo.
1: Mit Drop Dead. Schon 20 nach 4.
0: Weiter geht's mit Adela und ihrem Song Ain't in L.A., die dafür gesorgt hat, dass man ihr jetzt ansieht, dass sie ein Rockstar ist. Weil die sich den ins Gesicht schminkt und auch nicht mehr wegmachen will. Ich finde, Make-up wird ja immer mehr jetzt wieder so Statement-Piece auf der Bühne. Ich denke zum Beispiel auch vor allem an unseren Favorite schwedischen Popstar Zara Larsson, die ja auch immer sau bedazzled auf der Bühne steht. Bei ihr ist es ja wirklich so ein Next-Game-Bühnen-Make-up, also das hat sie durchgespielt. Und auch Adela klingt sich da jetzt, würde ich sagen, ein. Die hat auf Social Media gerade neue Bilder gedroppt, auf denen sie sich so einen pinken Glitzerstern übers komplette linke Auge geschminkt hat. Es erinnert mich persönlich so ein bisschen an diese Grundschulkinder, die diese Pflaster auf dem Auge hatten. Bei ihr sieht es natürlich aber besser aus. Dazu schreibt sie, I'm surrounded by creativity, also ich bin umgeben von Kreativität. Und sie sagt, oh Gott, ich will diesen Stern ununterbrochen in meinem Gesicht. Naja, also the baddest bitches ain't be in L.A., aber the bedazzledest bitches are maybe. Jetzt ein bisschen Glitzer auf Ohren, hier ist Adela mit Ain't in L.A.

Montag um 16:30. Leute, ich habe heute einen Game Changer entwickelt, um noch besser in den Montag zu starten, als wir es vielleicht schon tun. Und zwar mit Jogginghose auf die Arbeit. Hä? Warum? Warum das nicht einfach immer machen? Ich habe heute das erste Mal eine Jogginghose auf der Arbeit an. Ja, sorry, not sorry. Und Leute, ich sag's ehrlich, es ist bequem am Hintern. Es ist wirklich bequem am Hintern. Also hiermit die 1Live Digi Erlaubnis, auch den Rest der Woche einfach hier schön im Schlabber Jogger rumzurennen. Und wenn auf der Arbeit jemand blöd guckt oder blöd fragt, dann sagt er, schick dir den einfach mal schön zu mir und dann

0: erstmal rüber zu den Boys. Und zwar zu einem ganz bestimmten Boy. Vorname Jerry, Nachname Wiesen.
1: Ist jetzt auch nicht so ein Nachname wie Bielendorfer, den jeder zweite Trottel hat.
0: 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Ist natürlich alles nur Spaß, ja, völlig logisch. 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Im Backstage haben sie sich alle lieb. 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
2: Mein bester Freund ist am Studieren. Ich rufe den letztens an, sag ich, pass auf, Kumpel, heute ist ein mordsgeiler Dienstag. Du und ich, wir lassen uns volllaufen und machen einen drauf. Bist du dabei oder ja? Sagt der Mann, ich hätte so Bock, aber ich kann nicht, wegen Bachelor. Ich sag, du die Scheiße, kannst du auch morgen noch gucken. Komm, wir gehen schnell in die überfallene Tankstelle, Alter. Sagt der Mann, ich würde so gern, aber ich bin zum Lernen verabredet. Mit meinem Kommodovaron, Alter. Ich sag, wie, Kommodovaron, die Scheißbücher gibt's doch gar nicht in Deutschland. Was willst du von meinen Eiern? Komm mal raus jetzt. Nee, mit den Leuten, mit denen ich studiere. Ich sag, ja, sag doch, du triffst dich mit den Trotteln aus der Uni. Was ist los, Junge? Ich sag, gib mir mal eben deine Mom. Hat er aufgelegt, ja? Auch Semester, check ich nicht. Semester, was soll das sein, Junge? Wenn ich Semester höre, krieg ich Bock auf Raclette? Und Koks, Alter.

Leute, happy Wochenstart euch. Als nächstes gibt's Bunt zusammen mit Mapei und ihrem Song Trippin' on my own. Ihr wisst schon. Und der Anfang von dem Song, den ihr jetzt dann auch in sehr kurzer Zeit jetzt gleich hören werdet, erinnert mich sau an den Start von der Unterrichtsstunde. Ich schwöre es euch. Wo am Anfang noch so gequasselt wird und dann kommt so ein Gong, der die Klasse still machen soll. Hört mal. Quassel. Und dann? Bumm, fängt der Unterricht an. Also ich hatte Flashbacks zu meinem freiwilligen sozialen Jahr, was ich an der Grundschule gemacht habe. Die Kinder sitzen irgendwie schon alle, ne? Jessin und Konstantinos, die kloppen sich gerade noch irgendwo in der Malkastenecke. Erwa und Ebra lästern noch ein bisschen über Jessin und Konstantinos, wobei Ebra Konstantinos eigentlich noch so ganz cool findet, weil er ist so ein bisschen der Bad Boy. Und gerade wenn die Klasse anfängt zu tuscheln, weil alle checken, was da so zwischen den beiden abgeht, kommt der Gong. Und die Stunde geht los. Und deshalb will ich jetzt auch mal still werden und die Klasse räumen für Bunt.

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1: Um 17 Uhr, ich bin Benjamin Paris.
2: Und ich Timo Rudolph. Dass Hackerangriffe Schaden anrichten können, ist ja klar. Was in Frankreich aber passiert ist, ist dann doch unüblich. Nach einem Hack musste tonnenweise Essen weggeworfen werden.
1: Die Hacker sollen über Nacht die Temperatur der Kühlregale und Truhen in hunderten Supermärkten hochgedreht haben. Sogar auf 50 Grad plus. Am Morgen, als das bemerkt wurde, soll aus den Kühlregalen sogar warme Luft gekommen sein.
2: Die Supermärkte mussten all ihr frisches und tiefgekühltes Essen wegschmeißen. Und das war nicht nur ein Einzelfall. Allein von einer Kette sollen bis zu 200 Märkte betroffen sein.
1: Ein Konzernchef in Frankreich geht sogar so weit, dass er von einem Anschlag auf die Lebensmittelversorgung der Franzosen spricht. Wie viel Essen genau weggeschmissen wurde und was die Hacker anrichten wollten, das ist noch nicht bekannt.
2: In der Politik wird gerade über Menschlichkeit diskutiert. Grund ist der Rücktritt von Arbeitsministerin Baas, die sagt, dass sie nach einem persönlichen Trauerfall hart angegangen wurde.
1: Politiker von SPD und Grünen finden das unerträglich und sprechen davon, dass Politik inzwischen ein super hartes Geschäft sei, in dem man als Mensch kaum noch bestehen kann.
2: In Warstein im Sauerland ist eine 21-Jährige tödlich verunglückt. Sie war bei einem Bungee-Sprung in einem alten Steinbruch gegen die Felswand geprallt.
1: Sie war mit einer Gruppe unterwegs, die die Anlage für den Sprung selbst gebaut hat. Die anderen mussten nach dem Unglück psychologisch betreut werden.
2: Stellt euch vor, ihr werdet immer wieder in Gerichtsverfahren reingezogen, obwohl ihr gar nichts gemacht habt. Samir aus Düsseldorf bekommt immer wieder Post. Zuletzt sollte er 6.000 Euro zahlen.
3: Das ist schon sehr, sehr frustrierend und auch sehr angstmachend, dass man als eine unschuldige Person, die mit nichts zu tun hatte, auf einmal in ein Verfahren einfach hineingezogen wird, wo viel auf dem Spiel steht.
1: Das Problem, Samir hat einen Namensvetter in Düsseldorf. Laut der Staatsanwaltschaft war eine falsche Adresse hinterlegt. Der Fehler soll jetzt behoben sein.
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2: Der Tag geht freundlich zu Ende mit Sonne und Wolken. In der Nacht bleibt es dann trocken und die Temperaturen gehen runter auf 13 bis 3 Grad.
1: Morgen sind viele Wolken unterwegs, teilweise auch mal Regen. Sonne ist selten, dazu wird es aber wärmer. In Porta Westfalica und Olpe 14 Grad, in Oberhausen und Steinfurt 17 und in Hürth morgen 18 Grad. Am Mittwoch sind dann sogar bis 20 Grad drin und dann scheint auch wieder mehr die Sonne.
4: Mit Lisa und gleich noch einem Interviewgast, auf den ich mich sehr, sehr doll freue. Rapper und Sänger Milano war vor der Sendung hier. Wir haben ein bisschen gequatscht über seine neue Single und seine Tour, die jetzt im November startet.

0: Jonas Blue und Felix Jähn mit Weekends am Montag. Weekend haben wir ja gerade hinter uns. Leute, egal was man auf Französisch sagt, es hört sich immer schön an. Das hat er mal in einem Interview gesagt. Milano, sag mal die mittelschlimmste Beleidigung, die dir gerade so auf Französisch einfällt.
1: Wir sagen einfach so, Connard, das ist jetzt nicht so schlimm. Mhm,
0: aber es hört sich total schön an. Du hattest recht. Hey Leute, wir haben ja heute Besuch in 1LFDG. Ihr habt es schon gehört, Sänger und Rapper Milano ist am Start. Hi.
1: Hello, hi.
0: Ja, also schön, dass du uns heute einen Besuch abstattest. Wir sprechen heute über neue Musik von dir und über deine upcoming Diamonds Tour.
1: Wow.
0: Nächsten Monat, weil du aber gerade schon so schön Französisch gesprochen hast hier für uns. Du lebst ja in Deutschland, seit du 20 bist. Deine Muttersprache ist Französisch. Du rappst und singst auch auf Französisch. Überwiegend ja aber machst du deutsche Musik.
1: Ja.
0: Wann entscheidest du oder woran machst du fest, welcher Song auf Französisch sein soll oder welcher auf Deutsch? Ist das so ein Gefühl?
1: Ja, das ist wirklich ein Gefühl. Man ist im Studio, es kommt drauf an, was für ein Beat, was für eine Richtung man auch machen will. Mit französischen Texten passt natürlich immer Liebe perfekt.
0: Mhm.
1: Deswegen, auch bei Rap und so, es kommt wirklich drauf an. Manchmal hat man so einfach so an den Moment ein Gefühl und dann denke ich mir, okay, das muss auf Französisch sein, das muss auf Deutsch. Manchmal mache ich auch erstmal alles auf Französisch und dann über die Übersetzung auf Deutsch.
0: Also, ach,
1: es kommt
0: krass.
1: Wirklich drauf an.
0: Hast du so unterschiedliche Persönlichkeiten, so in Französisch und Deutsch? Weil man sagt ja voll oft, dass wenn man andere Sprachen spricht, dass man dann auch so einen anderen Charakter hat, weil man Worte anders benutzt. Würdest du sagen, so Milano auf Französisch ist so ein bisschen mehr Rapper? So.
1: Ja, aber 100%.
0: Ja?
1: 100% wollte ich gerade sagen. Es ist komisch, aber auf Deutsch bin ich viel mehr so der Romantiker gefühlt. Obwohl eigentlich so passt das mehr zu die französische Sprache, finde ich. Aber ja, auf Deutsch bin ich sehr so, sehr romantisch. Es geht viel.
0: Sehr emotional,
1: sehr emotional,
0: ne?
1: Ich rede gerne über meine Gefühle. Und auf Französisch bin ich mehr der Coole.
0: Der Coole? Dann bist du auch so.
1: Ja.
0: Du hattest auf jeden Fall sehr viel Inspiration in letzter Zeit, weil du super viel neue Musik rausgehauen hast. Im August eine neue Single. Mein Favorite, dann vor 3 Wochen eine neue Single. Ich gebe dir mein Wort, da wo auch nochmal 5 Songs drauf sind. Hören wir jetzt ja auch gleich in Digi.
1: Sehr gerne.
0: Was bedeutet dir die Single oder beziehungsweise was bedeutet dir der Song?
1: Also erstmal, ich habe mich wirklich sehr, sehr gefreut, dass ich endlich wieder release. Ich war ja dieses Jahr bei Let's Dance und ich hatte so eine Pause von 4-5 Monaten, wo ich mich nur um Tanzen irgendwie gekümmert habe und Fernsehen und Training. Und ich wollte unbedingt wieder Musik machen. Und als die Let's Dance Show vorbei war, dann haben wir uns alle mit meinen Jungs in Mallorca getroffen. Wir haben 10 Tage jeden Tag Musik gemacht, neben Pool. Braun geworden noch nebenbei.
0: Wir sprechen gleich über deine Tour nächsten Monat. Erstmal hören wir aber deine neue Single. Du darfst sie anmoderieren.
1: Let's go. Leute, c'est Milano und ihr hört jetzt, ich gebe dir mein Wort. 1

0: 20 nach 5 haben wir es, hier am Montag. Und Leute, wir haben sie eben noch gehört. Milanos neue Single, Ich gebe dir mein Wort. Milano war vor der Sendung hier bei uns in Digi zu Gast. Und Milano, du freust dich mindestens genauso sehr wie wir, dass du die nächsten Monate ganz viel und oft live performen darfst, diesen Song. Du gehst auf Diamonds Tour. Unter anderem bist du in Stuttgart, Hamburg, Frankfurt, München und Köln. Aber sag mal, warum Diamonds?
1: Diamonds Tour, weil es hat eigentlich eine kleine Geschichte.
0: Erzähl.
1: Weil ich sehe mich, also nicht nur mich, sondern ich sehe mich und meine Arbeit und meine Community und mein Team und alle, die das mit mir bis jetzt erlebt haben. Ich sehe uns alle wie Rohdiamanten und wir arbeiten immer an uns, immer weiter, ob es jetzt geschäftlich, Musik, sportlich, Gesundheit, also es hat wirklich mit uns, mit also wie wir als Mensch sind. Wir sind alle Rohdiamanten, jeder von uns, jeder Mensch auf dieser Erde ist ein Rohdiamant und er muss einfach nur arbeiten und an seine Träume glauben, bis er ein Diamant wird. Und das ist so für mich die Geschichte zu Diamonds Tour. Vielleicht sind
0: wir wie schön.
1: Ein paar Diamanten.
0: Ja. Hast du so dir für die Shows schon auch passend zum Thema Diamonds was überlegt?
1: Auf also, jeden Fall. Also,
0: darfst du ein bisschen was erzählen?
1: Erzähl natürlich. Also von den Outfits bis die Farben, bis unser LED-Wand. Mhm. Mein Mikrofon glänzt voller Diamanten.
0: Oh, geil.
1: So. Also es hat wirklich, es geht nur um Diamanten.
0: Ja, ein bisschen extra.
1: Bisschen extra.
0: Ja, richtig so. Cool. Was ist so das Geile an Live-Shows, beziehungsweise warum freust du dich jetzt auf die Tour nochmal?
1: Ich freue mich auf die Tour jetzt irgendwie auch extrem, weil ich bin seit, das ist jetzt auch meine dritte Tour und die erste war unglaublich schön, unvergesslich, die zweite auch genauso gleich und ich habe das so sehr vermisst, das Gefühl, wenn ich auf Bühne bin, dann ich vergesse irgendwie den Rest und es geht nur um mich und meine Community und meine Musik und es geht nur um Freude, Liebe und das ist wirklich ein Gefühl, das ich am liebsten jeden Tag wirklich haben würde. Und deswegen der einzige Moment, wo ich das habe, ist wirklich auf Bühne. Deswegen freue ich mich extrem auf meine Tour.
0: Eine Frage noch. Du hast jetzt 9 Termine auf deiner Tour.
1: Ja.
0: Denkst du jetzt schon so daran, was danach der Tour noch kommt und was du in Zukunft noch musikalisch alles machen möchtest? Auch vielleicht mit Blick aufs nächste Jahr? Oder?
1: Auf jeden Fall. Also mein größtes Ziel wirklich. Ich habe immer noch kein Album rausgebracht. Ich habe gefühlt so 80 bis 100 Songs auf Spotify veröffentlicht. Aber mein Ziel nächstes Jahr ist wirklich ein Album rauszubringen, noch mehr Musik zu machen, vielleicht noch mal auf Tour gehen. Ja, es geht wirklich für mich gerade nur um Musik, Musik, Musik.
0: Ja.
1: Ich will sehr viel Musik machen, noch ein größeres Publikum erreichen, noch mehr Leute und noch mehr Spaß haben in das, was ich mache.
0: Schön. Und wir freuen uns, dabei zu sein. Danke, Milano, dass du
1: aber
0: heute
1: sehr,
0: da
1: sehr
0: warst.
1: Ich hoffe, dass wir uns da sehen.
0: Ja,
1: egal,
0: es war schön mit dir.
1: Dankeschön.
0: Und dann ganz viel Erfolg und ganz viel Spaß auf deiner Tour im November.
1: Vielen Dank.
0: Und zur Feier von Milanos Besuch gibt's noch eine neue Single von ihm. Im August gerade gedroppt. Hier ist für euch mein Favorite von Milano in 1FDG.

Kissing My Friends eigentlich keine so gute Idee, außer es ist dieser Song. Und wenn ein Digi läuft, noch besser. Aber ansonsten keine Freunde küssen, bitte. Dankeschön. Music Producer aka Button Presser. Das hat Eli Oaks, DJ Eli Oaks, in seiner Social Media Bio stehen. Also Musikproduzent und Knopfdrücker. So kann man sich auch als super erfolgreicher DJ natürlich nennen. Klar, wenn man ein bisschen nach unten stapeln will. Aber seine Bio hat mich zu der Frage verleitet, wie viele Knöpfe werden denn jetzt eigentlich bei so einem Gig gedrückt? Also wie professionell wird man, bis man Button-Presser ist? Es gibt natürlich keine wissenschaftliche Statistik dazu und ich persönlich habe mich jetzt auch noch nicht hinter Eli Oaks gestellt und dem irgendwie auf die Finger geguckt, aber ich habe es mir zusammen recherchiert mit Reddit und noch so einem anderen amerikanischen Quatschfragen-Seitending. Die sagen, zwischen 800 und 2500 Mal wird ein Knopf gedrückt, wenn man so einen 2-Stunden-Gig hat. Das wird natürlich noch unterteilt in 3 Kategorien. In die notwendigen Pflichtknöpfe, die drückt man bis zu 400 Mal. Dann gibt es kreative Elemente und Übergänge, die werden bis zu 1000 Mal gedrückt. Und dann gibt es auch Fake-Knopfdrehen, die bis zu 1000 Mal wohl genutzt werden sollen. Da geht es irgendwie darum, dass man aus performative Gründen irgendwie einfach so ein bisschen an ein paar Knöpfen dreht, damit es dynamisch aussieht. Also bitte gerne. Eli Oaks soll uns das beim nächsten Besuch auch mal selber sagen, wie oft er da braucht, bis er so einen professionellen Button-Presser wird. So hört es sich auf jeden Fall an, wenn er es professionell hier in Digi macht mit I Look Shit in einem Final Bit.

0: Lil Nas X war das mit Starwalking am Montagnachmittag. Und Leute, obwohl ich nicht da war, ne, muss ich mich gefühlt auch immer noch vom Oktoberfest erholen. Aus der Ferne betrachtet finde ich es auch irgendwie anstrengend. Also, ich gebe zu, die Leute sehen cool aus. Ich würde sagen, so zum Sterben schön. Aber es braucht auch schon ein bisschen Mumm, sich auf dieses ganze Menschenchaos irgendwie einzulassen. Ich würde sagen, man muss todesmutig sein. Wie sieht es denn aus bei der Hostess vom Podcast TNT mit Livia und Rominia?
1: Ich liebe Oktoberfest. Also ich war noch nie auf einem richtigen, aber bei uns in den Dörfern ist halt immer so Oktoberfest. Und ich mag einfach den Vibe. Ich mag einfach, dass da alle so in Dirndl kommen, in Tracht kommen und alle sind so hingerichtet und so.
0: Ach ja, okay. 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
1: Um 18 Uhr, ich bin Benjamin Paris.
2: Und ich Timo Rudolph. In den Frauenfußball wird gerade viel Geld gesteckt. Trotzdem denken einige Spielerinnen über ein Karriereende nach. Eine Spielergewerkschaft hat eine Umfrage in 40 Ländern gemacht.
1: Jede zweite Spielerin hat dabei gesagt, dass sie überlegt, früher als nötig aufzuhören. Und mehr als die Hälfte davon sagt, Grund ist das Geld.
2: Weltweit verdienen Fußballerinnen im Schnitt rund 2.300 Euro im Monat. In Deutschland sind es rund 2.000 Euro mehr. Und das ist immer noch sehr wenig, wenn man die Gehälter der Männer sich anguckt. Die gehen ja in die Millionen.
1: Beim Frauenfußball kommt noch dazu, dass die Gehälter sehr ungleich verteilt sind. In den USA boomt der Sport, auch in England gibt es verhältnismäßig viel Geld. In mehreren Ländern in Osteuropa verdienen die Fußballerinnen im Schnitt aber sogar weniger als den jeweiligen Mindestlohn.
2: Die Spielerinnenvertreter sagen, es muss dafür gesorgt werden, dass Bezahlungen weltweit fair sind. Denn Spielerinnen, die abgesichert sind, performen auch besser.
1: Dann gibt es einen sehr ungewöhnlichen Hackerangriff in Frankreich. Da ist in hunderten Supermärkten die Temperatur in den Kühlregalen und Truhen hochgedreht worden, teilweise auf 50 Grad.
2: Dadurch sind tausende Tonnen Lebensmittel verdorben und müssen weggeschmissen werden. Der Fall beschäftigt jetzt die Regierung in Frankreich. Der Hintergrund ist unklar.
1: Rauchen könnte in Deutschland deutlich teurer werden. Laut Medienberichten will die Regierung die Tabaksteuer deutlich anheben.
2: Danach könnte ein Päckchen Zigaretten bald schon mindestens 12 Euro kosten. Auch Vapen würde dann teurer werden. Beschlossen ist das aber noch nicht.
1: Und dann geht es noch um einen möglichen Puma, der einen ganzen Landkreis in Bayern verrückt gemacht hat. Ein Jäger will den vor knapp einer Woche gesehen haben. Daraufhin gab es einen großen Polizeieinsatz mit Wärmebildkameras, Hubschrauber und Drohnen.
2: Gefunden wurde nichts, auch bei einer neuen Suche gestern. Das Ganze erinnert an einen Fall vor 3 Jahren, wo es Löwenalarm in Brandenburg gab und es dann doch nur ein Wildschwein war.
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1: Heute Abend bleibt es trocken, es ziehen ab und zu Wolken durch und die Temperaturen liegen noch bei 6 bis 13 Grad.
2: Morgen bleibt es meist grau und es regnet zwischendurch, Sonne kommt quasi gar nicht raus. Dazu in Höxter 14 Grad, Gelsenkirchen und Soest kommen auf 17, Bocholt und Wessling auf 18 Grad. Der Mittwoch wird wieder trockener mit Sonne und Wolken bei bis zu 20 Grad.
3: 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Lisa hier, Montagabend, was geht? Happy Feierabend euch. Ich habe ein bisschen Verstärkung mitgebracht. Er hat eine Maske im Gesicht. Das ist Sido. Yeah.

Taylor mit Push to Start in 1NF Digi um gleich 10 nach 6. Weiter geht's mit MK, amerikanischer DJ und Musikproduzent, und Poppy Bascomb, amerikanische Sängerin. Und oh, wie süß, authentisch, lustig und gut kann man sein wie sie. Ich bin ja saugroßer Fan von Menschen, die Witze über sich selber machen und so ein bisschen selbstironisch sind. Und da gehört Poppy auf jeden Fall zu. Ihre Profilbeschreibung bei einem Streaming-Anbieter heißt übersetzt: Hallo alle, ich bin Poppy Bascomb. Ich schreibe Songs für andere und manchmal auch für mich selbst, wenn ich mir die Therapiesitzung nicht leisten kann. Wie auch immer, genießt es, wie ich eure Ohren mit süßen, süßen Melodien verwöhne. Bleibt schön, ihr Süßen. Muah! Oh, hat sie mich ja. In ihrer Social Media Bio steht: Ach, ich versuche nur eine Nummer 1 Hit zu bekommen. Vielleicht ist es ja auch der, den wir jetzt hier zusammen mit Digi hören. Den hat sie tatsächlich für sich geschrieben und vielleicht wird es eine Nummer 1.

0: Song 200 km/h. Und mit 200 km/h pacet er übrigens auch gerade über ein Flugzeug. Ich habe eine Story gesehen von einer Kollegin, die auf einem Konzert war von dem. Der ist ja gerade auf Arena-Tour. Und dann stellt er einfach ein fettes Flugzeug in die Mitte der Arena als Bühne und rennt durch dieses offene Flugzeug die ganze Zeit. Die sieht total crazy aus. Das als kleiner Konzert-Insight von mir hier live auf Diggi heute. Aber Leute, sagt mal, wie steht ihr zu Halloween? Ich find's ja schrecklich. Ich hasse Grusel und Erschrecken. Deshalb sorry, Brünja aus dem Digi-Team, aber die Serie, die du uns jetzt hier vorstellst, sie ist gar nicht für mich. House of Yang. Es geht um ein Horrorhaus, was im Schwarzwald steht. Dahin kehrt Hauptfigur Jessie zurück, als sie ja dieses Haus erbt. Sollte sie dahin? Nein, natürlich nicht. Geht sie dahin? Ja. In dem Haus ist 1999 ihre Schwester verschwunden. Brünni, also hat das Haus ihre Schwester quasi gefressen oder so?
1: Quasi. Also es scheint so einen Raum zu geben, der einfach immer wieder verschwindet. Und da gehen auch regelmäßig Mädchen verloren.
2: Das ist schon mal passiert. Ein Mädchen ist im Haus verschwunden.
1: Ja, das war nämlich 1949. Da gab es einen ganz ähnlichen Fall in dem Horrorhaus. Und den decken Jessie und ihre Tochter langsam auf der Suche nach Isabelle auch noch mit auf.
0: Boah, das klingt ganz schrecklich. Das heißt, es werden eigentlich ja zwei Geschichten gleichzeitig erzählt?
1: Also irgendwie sogar drei. Es gibt halt die Gegenwart, dann gibt es immer wieder Rückblicke ins Jahr 1999 und halt ins Jahr 1949. Hm. Und leider hat mich das zwischendurch auch ein bisschen verwirrt. War alles ein bisschen viel.
0: Okay, also würdest du sagen, keine Empfehlung oder wie?
1: Nein, also ich würde einfach nur empfehlen, gut aufzupassen. Okay. Aber die Atmosphäre ist wirklich super. Also sehr gespenstig, sehr mystery. Irgendwie ist das Haus quasi auch so eine Metapher für die ganzen Familienprobleme und Traumata. Hm. Es ist also nicht nur Horror, es ist auch sehr deep. Allerdings bleiben am Ende auch noch so ein paar Fragen offen. Vielleicht aber auch, weil schon eine zweite Staffel in Planung ist.
0: Ja, Brünni, wir gucken erstmal die erste Staffel von House of Yang. Gibt's in der ARD-Mediathek.

0: zum Parkour. Ich muss ja zugeben, bei dem Wort Parkour muss ich immer an eine Folge von der Comedy-Serie The Office denken.
1: Parkour! Parkour! Parkour!
0: Parkour! Und dann springen alle wie die Wilden durchs Büro und nehmen alles komplett auseinander. Das hat aber mit der Realität ganz wenig zu tun. In echt ist es zum Beispiel über Mauern springen, über Geländer springen, auf Geländern balancieren, über Dächer laufen. Also so richtig crazy shit. Für den 22-jährigen Louis aus Köln steckt aber noch sehr viel mehr als nur das dahinter. Er trainiert am liebsten mit seinen Jungs, egal ob in der Halle oder halt eben auf den Dächern von Paris.
2: Am meisten fasziniert mich, dass die Sportart keinen Rahmen hat. Es ist quasi wie selbstständig sein, nur nicht im beruflichen Sinne, sondern sportlich. Ich bin zum Parkour gekommen, indem ich schon früher gern Trampolin gesprungen bin und mich von Filmen habe inspirieren lassen, in denen ich spektakuläre Stunts gesehen habe. Die Welt umzudeuten ist ein Teil vom Parkour, dass ein Dach zum Beispiel ein Absprung ist oder Sand dieselbe Funktion hat wie eine Matte, weil er eben weich ist. Einerseits musst du dich mental overcommitten und andererseits natürlich in der Lage sein dazu, wenn alles passt. Plus der richtige Moment, dann let's go. Es gibt immer zwei Arten von Leuten, wie sie auf Parkour reagieren. Entweder sie feiern es komplett oder überhaupt gar nicht.

0: muss ich einfach mitsummen. Leute, habt ihr schon mal ein Wendebuch gelesen? Wenn bei euch auch, wie bei mir, die Antwort nein ist. Pass mal auf. Die Romance-Autorin Ellie Hazelwood, die hat jetzt eins rausgebracht. Bound und Unbound. Das heißt, man liest erst von der einen Seite Bound, dann dreht man das komplette Buch um und fängt an, von der anderen Seite zu lesen. Und da ist dann Unbound. Super wild. Bücherfrau Simone, hängen die Storys miteinander zusammen? Muss ja, ne?
1: Ja, die hängen schon miteinander zusammen. Die spielen quasi so im selben Universum. Im ersten Band geht es aber um ein anderes Paar als im zweiten. Mhm. Und es liegen so, ja, so 10 Jahre dazwischen. Die Figuren aus der ersten Story, die spielen aber in der zweiten nochmal so eine Nebenrolle. Da geht es um eine Betrügerin, die Sachen fälscht und einen Professor, der sie erst entführt und dann anheuert. Ui. Alles ein bisschen skurril und mit dem so typischen Humor von Ellie Hazelwood.
0: Was meinst du mit skurril?
1: Ja, also weil es wird halt schnell klar, dass das kein normaler Professor ist. Und Lilith, die weibliche Hauptfigur im zweiten Band, ist auch, ich sag mal, anders. Mhm. Ich will einfach nicht zu viel verraten.
0: Ja,
1: aber
0: ich merk schon.
1: Also wir haben hier Love Stories mit übernatürlichen Elementen und es dreht sich ums Thema Unsterblichkeit.
0: Ah, finde ich ja schon mal spannend. Auch irgendwie so ein bisschen philosophisch.
1: Aber es sind wirklich vor allem die beiden Liebesgeschichten, die einfach so unfassbar toll sind. Also so Yearning hoch 10. Mhm. Das ist halt das, was man mit unsterblich verliebt meint, glaube ich.
0: Okay.
1: Die Liebe, nach der wir uns alle sehen, das hat Ellie Hazelwood hier perfekt beschrieben.
0: Na, sehr gut. Also für alle Romantik, Junkies jetzt neu, das 2-in-1-Buch Bound und Unbound von Ellie Hazelwood.

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1: Um 19 Uhr, ich bin Benjamin Paris. Wenn ein Schüler Ärger im Unterricht macht, was dürfen Lehrerinnen und Lehrer dann machen? Das versucht Dänemark gerade genauer zu klären. Es gibt dazu einen ziemlich umstrittenen Vorschlag. Mehr von Timo Rudolph.
2: In dem Entwurf steht unter anderem, dass Lehrkräfte bei einem Streit bei Schülern auch körperlich eingreifen dürfen. Aber der Vorschlag geht noch weiter, denn sie dürfen auch einen Schüler, der den Unterricht stark stört, aus dem Raum bringen. Dadurch soll Streit vermieden werden, bevor es richtig eskaliert. Voraussetzung ist, dass die Lehrkräfte vorher schon alles andere versucht haben. Die dänische Regierung will mit dem Gesetz gegensteuern, denn die Gewalt an den Schulen wird mehr, das zeigen neue Zahlen. Und das ist ein Problem, das es ja auch zum Beispiel in NRW gibt. Da steigt auch die Gewalt an Schulen. Die Regeln für Lehrkräfte sind in NRW aber zurückhaltender. Sie dürfen zwar zum Beispiel bei einer Schlägerei dazwischen gehen, sonst müssen sie aber genug Abstand halten. Schüler am Arm aus dem Klassenraum zu ziehen, ist laut Gesetz nicht vorgesehen.
1: Der reichste Mensch der Welt ist der größte Unterstützer von US-Präsident Trump und seiner Partei. Elon Musk hat $276 Millionen gespendet, um die Republikaner bei der Wahl im November zu unterstützen. Dann wird das Abgeordnetenhaus in den USA neu gewählt und ein Teil des Senats. Laut Umfragen liegt Trumps Partei aber hinten. An den meisten Unis in Deutschland sind heute die Vorlesungen losgegangen. Viele Erstis haben aber noch keine Wohnung, weil der Wohnungsmarkt so angespannt ist. In Aachen stehen laut Studierendenwerk gerade mehr als 11.000 Leute auf der Warteliste für einen Wohnheimplatz.
3: Die Wohnsituation in Aachen ist enorm angespannt. Laut deutschem Studierendenwerk ist das die längste Warteliste bundesweit. Ja, und wir stehen damit noch vor München.
1: Deutschlandweit sind demnach sogar mehr als 100.000 auf den Wohnheim-Wartelisten. Frauenfußball wird mittlerweile mehr gefördert als früher. Trotzdem denkt fast die Hälfte der Spielerinnen darüber nach, früher ihre Karriere zu beenden, als es nötig wäre. Laut Umfrage einer Spielergewerkschaft in 40 Ländern liegt das vor allem an finanziellen Problemen und psychischem Stress. Im Vergleich zu männlichen Profifußballern verdienen die Frauen fast nichts.
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1: Heute Nacht bleibt es trocken und die Temperaturen gehen runter auf 13 bis 3 Grad. Morgen sind dann viele Wolken unterwegs, teilweise sind auch mal Schauer dabei. Sonne ist selten, dazu wird es aber etwas wärmer. In Bielefeld 15 Grad, in Essen und Lünen 16, Viersen und Eschweiler kommen auf 18 Grad. Am Mittwoch dann sogar bis 20 Grad und dann scheint auch wieder öfter die Sonne.
4: Leute, mit Lisa, ihr habt's gehört, die Vorlesungen an den Unis sind losgegangen. Hier müsst ihr aber nicht zuhören, weil ihr was vorgelesen bekommt, sondern hier ist nur gute Musik.

0: 10 nach 7 am Montagabend. Lisa ist hier, was geht? Leute, so klingt's gerade vom Digi-Studio. Nein, Quatsch. So klingt's gerade vor den Kinos. Da ist nämlich ab heute Lisa bzw. Lalisa von Blackpink zu sehen mit ihrer neuen Doku Always Lalisa. Aber, Kinofrau Brunja, nur ganz kurz. Du hast mir gerade schon gesagt, es ist aber eine der besten Musikdokus, die du je gesehen hast.
1: Ja, weil sie ganz clever so alle mitnimmt. Alle, die Lisa schon kennen und alle, die auch neu dabei sind. Es geht nämlich eigentlich nur um das eine Jahr, in dem Blackpink eine Pause gemacht hat. Und Lisa so einfach alles mal machen konnte, was sie wollte. Naja, und sie hat sich auch für alles entschieden. Sie hat einfach ein Album gemacht, Musikvideos, Auftritte bei den VMAs, den Oscars und dem Coachella Festival. Und nebenbei hat sie auch noch bei der Serie White Lotus mitgespielt.
0: Okay. Das klingt nach viel. Das klingt vor allem aber nach einer Doku, in der sie so super viel abgehypt wird. Wird es aber auch mal ein bisschen deeper?
1: Sehr deep sogar. Es geht nämlich auch noch um Hass, um Morddrohungen sogar und Shitstorms. Okay. Und den ganzen Druck, ein K-Pop-Idol zu sein. Sie spricht zum Beispiel da auch ganz offen über Dating.
0: Das heißt, wir kriegen Infos ins Privatleben, also wen sie gerade datet?
1: Ja, nee, eher so, dass es als K-Pop-Idol schwierig ist zu daten, weil man dann immer auch direkt an Beliebtheit verliert. Und ihr großer Traum ist aber eigentlich eine eigene Familie. Und das wird in der Doku halt besonders dokumentiert. Es wird sehr emotional und persönlich und darum ist sie jetzt auch super aufgeregt.
2: I'm super excited.
1: Ja, muss sie aber gar nicht. Ihre Fans werden die Doku nämlich lieben und Nicht-Fans werden vielleicht auch noch welche durch diesen Film.
0: Perfekt. Ja, und dann könnt ihr euch das Ganze auch bald auf YouTube Premium anschauen.
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Kamora inspirieren lassen, to be honest, weil ich bei seinem Insta-Account gesehen habe, dass der jetzt am Wochenende auf so einem Laufband rumgesteppt ist. Also eigentlich ist es eher so ein Gehband als ein Laufband. Es ist wohl alles Tourvorbereitung. Im Dezember geht er nämlich auf Tour mit Bones MC, 10 Jahre Palme aus Plastik. Und die Fitness kommt natürlich nicht von alleine, ne, für die ganzen fetten Shows, die er da machen will. Da muss man auch am Wochenende ein bisschen auf der Stelle laufen. So. Er schreibt, er will seine 10.000 Schritte am Tag Minimum machen. Und das nenne ich Commitment, ne, dass man sich dafür dann auf den Sonntagabend auf so ein elektronisches Band stellt und auf der Stelle geht. Kommt er damit näher? Weiß ich nicht. Aber was hier auf jeden Fall näher kommt, ist ein Song in 1 Live Digi. Das sind Juju und Raf Kamora mit Komm näher.

0: Roddy Ricch war das mit seinem Song The Box. Am Montagabend um 7:30, Freunde. Lisa ist hier.
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0: Ja, und so wie jetzt höre ich mich an, wenn ich mich nochmal kurz räusper, bevor ich das Mikro anmache. Nee, Spaß. Das ist ein Ton. Den wir beim ZDF-Fernsehgarten aufgeschnappt haben. Was es damit auf sich hat. Sprechen wir drüber in einer Viertelstunde. Hier ist erstmal Ariana Grande mit Petal.

0: Der Auftritt im MoMA hat sie durch die ganze Welt katapultiert.
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0: Icky Mel. Mama Icky geht gerade international komplett ab. Am Wochenende hat sie einfach Shows in Australien gespielt. Die ist in Melbourne und Sydney aufgetreten. Und obwohl fast niemand ihre Texte versteht, hat sie abgerissen.
2: Ich will euch gleich hören, Sydney, okay?
0: So geil, wie sie da schön erst in Deutsch mit dem Publikum redet und immer mit ihrem deutschen Akzent übersetzt. Lieb ich ja. Scheinen auch die Leute zu feiern. Die Shows waren nämlich full. Und das werden auch nicht die einzigen Konzerte im Ausland sein. Wir geben ein bisschen von Icky ab. Nächstes Jahr im Frühjahr geht sie auf einen anderen Kontinent. Da macht Mama Icky es sich nämlich in den USA bequem. Wir erinnern uns, dass sie ja schon ein bisschen Bekanntheit gewonnen hat in den USA, weil Grammy-Gewinnerin Doechii einen Clip von ihr geteilt hat, der komplett viral gegangen ist. Und dann, ja, ne, eben erwähnt schon, der legendäre Auftritt im MoMA.
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0: Manchmal, wenn es mir nicht gut geht, denke ich einfach an diesen Auftritt zurück und dann geht es wieder ein kleines Stück besser. Sie ist aufgetreten mit ihrem Song Fußballmänner, haben sich ziemlich viele Leute drüber aufgeregt. Für uns ist sie aber trotzdem...
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0: komme ich bei Shakira und Burna Boy ja schon ein bisschen. Und wenn ich dann das hier auch noch höre, ist es, als wäre ich am Meer. Oh, schön. Nee, es ist wirklich so, als wenn ich direkt... Es ist, als wenn ich am Meer sitze. Da, die Vögel hier. Kein Scheiß. Ich liebe ja so Sendungen oder so Wettbewerbe, bei denen Menschen versuchen, Tiere nachzumachen. So ein Hirschschrei-Wettbewerb oder so Schildkröten-Nachmach-Wettbewerb, whatever. Aber der ZDF-Fernsehgarten, der dachte sich, nee, komm, also das, was die können, das können wir schon lange, aber halt so in... schlechter.
1: Wir haben Möwenarten vorbereitet.
2: Lachmöwe klingt da so ganz anders. Also.
1: Ja, ja, genau.
2: So ein Partnerkontakt.

0: um 20 Uhr. Ich bin Benjamin Paris. Eine wichtige Politikerin aus der Bundesregierung gibt ihre Posten auf, auch weil sie immer wieder angefeindet wurde. Bärbel Baas war Arbeitsministerin und Co-Chefin der Regierungspartei SPD. Heute ist sie zurückgetreten. Mehr von Timo Rudolph.
1: Baas sagt, dass sie Zeit braucht, um zu trauern. Denn ihre Stieftochter ist vor kurzem gestorben. Und sie schreibt in einem Statement, dass sie in dieser schwierigen Zeit auch noch persönlich angegriffen wurde, auch vom Regierungspartner der CDU. Es gab zum Beispiel in den letzten Wochen den Vorwurf, dass Baas zu langsam gearbeitet hätte und sie Pläne der Regierung verzögert. Und zu dieser Kritik kam dann aber eben noch dazu, dass es fast täglich persönlich wurde. Baas wurde unter anderem Fehlbesetzung und Blockiererin genannt. Da wussten in ihrem Umfeld wohl schon alle, dass ihre Stieftochter im Sterben liegt.
0: Dass Lehrkräfte ihre Schüler körperlich angehen, ist ja ein absolutes Tabu. Dänemark will davon jetzt ein Stück abweichen. Durch ein neues Gesetz sollen Lehrkräfte Schüler zum Beispiel festhalten und in einen anderen Raum bringen dürfen, wenn der oder die Schülerin immer wieder stört. Kritiker befürchten, dass Situationen dadurch erst recht eskalieren. Bundeskanzler Merz will die Stromsteuer senken. Wenn das so kommt, würde man in einem Ein- bis Zwei-Personen-Haushalt zwischen 30 und 60 Euro im Jahr sparen. Leute, die ein E-Auto fahren, sparen dann circa nochmal so viel. Helfen soll die niedrigere Stromsteuer aber vor allem der Wirtschaft, denn die deutschen Strompreise sind im EU-Vergleich mit am höchsten. Die Polizei in Köln ermittelt in einem ungewöhnlichen Fall. Da soll ein Roboter einen sexuellen Übergriff begangen haben. Gesteuert wurde das Gerät von zwei Jugendlichen. Ihr Roboter hatte wohl eine 16-Jährige am Po berührt und dann Stoßbewegungen ausgeführt. Polizisten haben den Roboter beschlagnahmt und ermitteln jetzt gegen die Jugendlichen.
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0: Heute Nacht gehen die Temperaturen runter auf 13 bis 3 Grad. Regen gibt es keinen, dafür ziehen aber Wolken auf und die halten sich auch morgen den ganzen Tag. Es wird grau und regnet zwischendurch, Sonne kommt quasi gar nicht raus. Dazu in Herford morgen 15 Grad, in Ibbenbüren, Bonn und Dülmen 16 und in Grevenbruch 17 Grad. Der Mittwoch wird dann wieder trockener mit Sonne und Wolken bei bis zu 20 Grad.

Moin Giorno, ich bin's, Janina, ihr hört1Safe.digi und ich hätte Bock auf ein kleines Ratespiel mit euch, okay? Also, was meint ihr? Von welchem Künstler ist dieser Beat hier? Also, ich habe mir so vorgestellt, wer da alles so drüber singen könnte, ne? Und jedes Mal wäre es dann irgendwie so ein anderes Genre. Also, keine Ahnung, wenn Nina Schubert drüber singen würde, könntest du in so eine Indie-Richtung gehen. Packen wir so Olivia Rodrigos Stimme drüber, wäre das so der Anfang von einem ruhigen Rocksong, würde ich sagen. Miley Cyrus ginge irgendwie auch noch. Aber packen wir mal die Stimme von einem Deutschrapper drauf und es hat wieder eine komplett andere Anmutung.

Girls von Dardan, Leute. Das könnte vom Beat her echt so ein Indie-Song eigentlich sein, finde ich, oder? Aber Dardan macht ihn einfach komplett zu seinem eigenen Ding mit seiner Stimme. So Indie-Deutsch-Rap eigentlich fast, wenn ich das so sagen darf. Ich finde, es klingt sehr besonders.

0: Leute, ich freue mich ja so krass auf diesen Film.
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0: Ihr hat eins selbst, Diggi mit Amina. Colleen Hoover mit Verity. Diesmal in ganz Ernst. Das ist der einzige Thriller von ihr. Marcellus und Diggi Team. Und der wurde jetzt finally verfilmt.
2: Ja, und ich muss sagen, schlecht ist er nicht. Auch als Film. Verity heißt eine krass erfolgreiche Autorin. Ihr neuestes Buch soll aber eine junge andere Autorin zu Ende schreiben.
3: Wieso schreibt Ihre Frau die Reihe nicht selbst zu Ende?
4: Das ist Verity. Die Ärzte glauben nicht, dass sie jemals wieder sprechen oder laufen wird.
2: Weil Verity hatte einen Autounfall und ist seitdem in so einer Art Wachkoma. Und diese Ersatzautorin findet jetzt beim Durchforsten der Notizen und Entwürfe extrem dunkle Geheimnisse von Verity.
0: Genau. Ich habe ja so ein bisschen anderes Bild im Kopf gehabt. Also die Figuren in meinem Kopf waren irgendwie ein bisschen anders. Und jetzt weiß ich aber, dass es Anne Hathaway und dass es Dakota Johnson sind. Ich glaube aber, es passt ganz gut, oder?
2: Die sind wohl mit dabei, ja. Dakota spielt diese junge Autorin, die fertig schreiben soll und die kramt halt in allem rum, weil es ist ja egal, Verity liegt ja im Koma. Oder? Oder?
0: Also ich weiß ja jetzt theoretisch, wie es ausgeht. Ist es dann trotzdem noch nice?
2: Also ich bin diese Storywelle sehr gerne mitgeschwommen, auch wenn der Film zwischendrin echt ein bisschen träge ist. Ich kannte aber eben nicht alle Storykurven und die sorgen am Ende dafür, dass der mir als Thriller schon gut im Kopf bleibt.
0: Verity, die nächste Buchverfilmung von Colleen Hoover, ab jetzt im Kino.

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0: Info. Um 21 Uhr, ich bin Benjamin Paris. Dass Hackerangriffe Schaden anrichten können, ist ja klar. Was in Frankreich aber passiert ist, ist dann doch unüblich. Nach einem Hack mussten tausende Tonnen Essen weggeworfen werden. Mehr von Timo Rudolph.
1: Die Hacker sollen über Nacht die Temperatur der Kühlregale und Truhen in hunderten Supermärkten hochgedreht haben. Sogar auf 50 Grad plus. Am Morgen, als das bemerkt wurde, soll aus den Kühlregalen sogar warme Luft gekommen sein. Die Supermärkte mussten all ihr frisches und tiefgekühltes Essen wegschmeißen. Und das war nicht nur ein Einzelfall. Allein von einer Kette sollen bis zu 200 Märkte betroffen sein. Ein Konzernchef in Frankreich geht sogar so weit, dass er von einem Anschlag auf die Lebensmittelversorgung der Franzosen spricht. Wie viel Essen genau weggeschmissen wurde und was die Hacker erreichen wollten, ist nicht bekannt.
0: In der Politik wird gerade über Menschlichkeit diskutiert. Grund ist der Rücktritt von Arbeitsministerin Baas. Die sagt, dass sie nach einem persönlichen Trauerfall hart angegangen wurde. Politiker von SPD und Grünen finden das unerträglich und sprechen davon, dass Politik inzwischen ein super hartes Geschäft sei, in dem man als Mensch kaum noch bestehen kann. Rauchen könnte in Deutschland deutlich teurer werden. Laut Medienberichten will die Regierung die Tabaksteuer massiv anheben. Dadurch könnte ein Päckchen Zigaretten bald schon mindestens 12 Euro kosten. Auch Vapen würde dann teurer werden. Beschlossen ist das aber noch nicht. Und dann geht's um einen möglichen Puma, der einen ganzen Landkreis in Bayern verrückt gemacht hat. Ein Jäger will den vor knapp einer Woche gesehen haben. Daraufhin gab es einen großen Polizeieinsatz mit Wärmebildkameras, Hubschrauber und Drohnen. Gefunden wurde nichts, auch bei einer neuen Suche gestern. Das Ganze erinnert an einen Fall vor 3 Jahren, wo es Löwenalarm in Brandenburg gab und es dann doch nur ein Wildschwein war.
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0: In der Nacht bleibt es trocken und die Temperaturen gehen runter auf 13 bis 3 Grad. Morgen sind viele Wolken unterwegs, teilweise auch mal Regen. Sonne ist selten. Dazu wird es ein bisschen wärmer. In Bünde und Paderborn 15 Grad, in Kamen und Wuppertal 16 und Wesel kommt auf 18 Grad. Am Mittwoch dann sogar bis 20 Grad und dann scheint auch wieder öfter die Sonne.

0: Hey, hier ist Amina und ihr hört 1Live Diggi. Eins der beliebtesten Horror-Games ist zurück, Silent Hill. Der neue Teil heißt Townfall. Diggi-Kollegin Joanna, du hast ihn gezockt. Wie spooky ist es?
1: Schon ordentlich. Also die Welt, die ist wieder so richtig creepy und ich hatte sehr viele Fragezeichen in meinem Kopf. Wir starten nämlich als Simon, der an die Küste einer schottischen Kleinstadt gespült wird. An seinem Handgelenk so ein Patientenbändchen. Mhm. Ja, und er fragt sich, was ist mit ihm passiert? Warum ist er da? Und wo sind eigentlich all die Menschen hin?
0: Mhm. Aber wenn es ein Horrorspiel ist, I guess, dann sind da noch irgendwo Menschen.
1: Menschen vielleicht nicht, aber ich sag mal so, die Einsamkeit, die habe ich mir ganz schnell zurückgewünscht. Man hört's nämlich, Monster treiben ihr Unwesen in der Stadt. Und mit so einer Art Taschenfernseher können wir die vorher schon erspähen. Und Waffen haben wir natürlich auch.
0: Klar.
1: Trotzdem, ehrlich gesagt, die meiste Zeit schleichen wir so umher, weil es sonst böse ausgeht.
0: Okay, es klingt nach Halloween.
1: Ja, also perfektes Spiel dafür, aber auch jetzt schon. Die Atmo, die Sounds, die Monster, dazu noch eine Menge Rätsel, eine spannende Story. An manchen Stellen krankt das Game halt so ein bisschen irgendwie an Langatmigkeit. Ich muss auch sagen, ein Abschnitt, der hat mich krass frustriert. Mhm. Aber abseits davon ist es ein gutes Spiel mit vielleicht kleinen Abzügen in der B-Note.
0: Silent Hill Townfall gibt's für die PlayStation 5 und den PC.

Leute, ich gehe 2 Stockwerke hoch. Ich kann nicht mehr normal atmen. Checkt ihr? Ey, diese paar Stufen, die machen mich einfach fertig. Und wenn ich dann Sängerinnen oder Tänzer sehe, wie die 2 Stunden lang übelste Shows abreißen, ich gehe kaputt, Alter. Ihr Einzelfdg, ich bin Janina und ich bin gerade so crash-out gegangen auf ein Reel von der aktuellen Tour von Sängerin Adela. Also ihr müsst wissen, Adela singt halt krass, aber sie ist auch heftige Tänzerin und diese Skills haut sie alle gerade bei ihrer Tour raus. Und in diesem Reel, was ich gesehen habe, hat Adela gerade die übelste Choreo auf der Bühne gemacht. Sie endet im Spagat. Nein, sie geht 2-mal sogar in den Spagat. Ist schon so ein bisschen außer Puste, also sieht zumindest so aus. Und dann haut sie direkt danach diese Töne hier raus. Alter, was ist das? Ich kenne solche hohen Töne eigentlich nur von Ariana Grande, Alter. Wie macht Adela das? Wie kann man so krass singen, obwohl man eigentlich Schnappatmung haben müsste, bin ich ehrlich. Aber die ist halt einfach ein Popstar durch und durch. Die geht gerade auch in den Charts komplett ab. Und deswegen spiele ich euch jetzt einen Song von dieser Popqueen. Das ist Adela mit Ain't in L.A. in 1FDG.

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0: Ich habe ja 3 Jahre lang auf dem Stadtfest in Leichlingen, meiner Heimat, als Kellnerin gearbeitet. Lisa ist hier in 1LiveDigi. Beziehungsweise ich habe im Service gearbeitet. So, ich habe mich da engagiert. Ging so ein bisschen Geld. Ging ein bisschen Geld, vor allem wurde ich aber auch flüssig bezahlt. Wenn ihr versteht, was ich meine. Also da ist vielleicht auch mal das ein oder andere Kaltgetränk über den Tresen gehuscht. Zusammen mit so den 4,30 Euro, die man da pro Stunde bekommen hat. So ein Dorffest, ne? Ihr werdet es ja vielleicht kennen, wenn ihr auch vom Land seid. So ein Dorffest, das ist ein Teilzeitjob. Auch wenn man da nicht arbeitet. Das kennt auch diese Teilnehmerin, die wir bei First Dates gefunden haben. Ihr Date war da allerdings ein bisschen, wie soll ich sagen, naiver.
1: Gehst du auch feiern oder so?
2: Nee. Du gehst bestimmt feiern, oder?
1: Also jetzt weniger so in Clubs oder ja. So, mehr so auf unseren Dorfpartys eigentlich.
2: Ah, okay. Und das heißt, du engagierst dich dann aber auch da? Also bist jetzt irgendwie...
1: Nö, ich sauf nur mit.

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1: Um 22 Uhr, ich bin Benjamin Paris. In den Frauenfußball wird gerade viel Geld gesteckt. Trotzdem denken einige Spielerinnen über ein Karriereende nach. Eine Spielergewerkschaft hat eine Umfrage in 40 Ländern gemacht. Timo Rudolph berichtet.
2: Jede zweite Spielerin hat dabei gesagt, dass sie überlegt, früher als nötig aufzuhören. Mehr als die Hälfte davon sagt, Grund ist das Geld. Weltweit verdienen Fußballerinnen im Schnitt rund 2.300 Euro im Monat. In Deutschland sind es rund 2.000 mehr. Und das ist immer noch sehr wenig, wenn man die Gehälter der Männer sich anguckt. Die gehen ja in die Millionen. Beim Frauenfußball kommt noch dazu, dass die Gehälter sehr ungleich verteilt sind. In den USA boomt der Sport, auch in England gibt es verhältnismäßig viel Geld. In mehreren Ländern in Osteuropa verdienen die Fußballerinnen aber im Schnitt sogar weniger als den jeweiligen Mindestlohn. Die Spielerinnenvertreter sagen, es muss dafür gesorgt werden, dass Bezahlungen weltweit fair sind. Denn Spielerinnen, die abgesichert sind, performen auch besser.
1: Der reichste Mensch der Welt ist der größte Unterstützer von US-Präsident Trump und seiner Partei. Elon Musk hat 276 Millionen Dollar gespendet, um die Republikaner bei der Wahl im November zu unterstützen. Dann wird das Abgeordnetenhaus in den USA neu gewählt und ein Teil des Senats. Laut Umfragen liegt Trumps Partei aber hinten. Dann gibt es einen sehr ungewöhnlichen Hackerangriff in Frankreich. Da ist in hunderten Supermärkten die Temperatur in den Kühlregalen und Truhen hochgedreht worden, teilweise auf 50 Grad. Dadurch sind tausende Tonnen Lebensmittel verdorben und müssen weggeschmissen werden. Der Fall beschäftigt jetzt die Regierung in Frankreich. Der Hintergrund ist unklar. Dass Lehrkräfte ihre Schüler körperlich angehen, ist ja ein absolutes Tabu. Dänemark will davon jetzt ein Stück abweichen. Durch ein neues Gesetz sollen Lehrkräfte Schüler zum Beispiel festhalten und in einen anderen Raum bringen dürfen, wenn der oder die Schülerin immer wieder stört. Kritiker befürchten, dass Situationen dadurch erst recht eskalieren.
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1: Heute Nacht gehen die Temperaturen runter auf 13 bis 3 Grad. Regen gibt es keinen. Dafür ziehen aber Wolken auf und die halten sich auch morgen den ganzen Tag. Es wird grau und es regnet zwischendurch. Sonne kommt quasi gar nicht raus. Dazu in Lemgo und Lüdenscheid morgen 14 Grad. In Troisdorf 16, Bottrop und Bergheim kommen auf 17 Grad. Der Mittwoch wird dann wieder trockener mit Sonne und Wolken bei bis zu 20 Grad.

Habibis, was geht? Hier ist Amina in 1Live Digi. Und es gibt jetzt ganz kurz Deutschnachhilfe für Anfänger, weil ich benutze manchmal so Wörter. Ich weiß nicht, woher das kommt, aber ich benutze so Wörter, die man eigentlich als junger Mensch nicht benutzen sollte. Zum Beispiel

0: korpulent auch ist, das ist ein Wort, das würde ich vielleicht nicht zu meinem ersten Date sagen. Auch nicht, wenn ich gerade bei First Dates bei Vox bin.
1: Was hast du denn angegeben?
2: Blond, am liebsten, lange Haare, Tattoos, Piercings. Solange es Buff macht im Herzen und so weiter und man zusammenpasst, kann die Dame auch ein bisschen korpulenter sein. Also habe ich absolut kein Problem mit.
1: Danke.
2: Ich habe nicht gesagt, dass du es bist.
1: Hast du angehört?
2: Nein.
1: Ja, ich habe mich richtig angesprochen gefühlt.
3: Ja, Fettnäpfchen Nummer 2.

Ein Sefdigi mit mir, Janina, und ich frage mich, kann diese Frau auch mal keine Rekorde brechen, Alter? Wirklich? Ich weiß gar nicht, ob sich Taylor Swift überhaupt noch selbst über ihre Erfolge freut oder ob das irgendwie schon alles voll normal geworden ist. So, die hat sich jetzt überlegt, ich glaube, ich erweitere mal mein Album, The Life of a Showgirl. Ich packe da einfach nochmal so 4 extra Songs drauf und zack. Einer von diesen Extra-Songs ist direkt auf Platz 1 der US-Chart eingestiegen. Patient Zero heißt der und ist auch schon ihr 4. Nummer 1-Hit in diesem Jahr. Also überleg mal, 4 Nummer 1-Songs so innerhalb von 10 Monaten, was ist da los? Wirklich, ich bin ehrlich, ich bin kein Swiftie, aber ich checke, warum ihr diesen Song so liebt. Also der klingt erstmal so leichtfüßig, schön poppig. Auch die Hook-Melodie geht wieder so direkt ins Ohr. Ich finde auch Taylor Swifts Stimme nervt nicht. Und dieser Song hat auch wieder so eine krass stronge Message. Geht um toxische Beziehungen und wiederkehrende Verhaltensmuster. Also schon sehr, sehr deep. Und das alles verpackt in so einem Pop-Song. Funktioniert! Ich spiele euch ihre neue Nummer 1. Das ist Taylor Swift mit Patient Zero für euch in 1FDG.

0: Schönen guten Tag, Leute, hier ist 1Live Digi. Und falls ihr Drachen mögt und Fantasy mögt, da seid ihr wahrscheinlich sehr, sehr happy, weil es ist gerade ein neues Buch rausgekommen von Rebecca Yarros. Thrashing Day heißt es. Absolutes Hype-Buch. Und eigentlich warten da gerade alle auf Band 4. Jetzt gibt's aber einen Kurzgeschichtenband. Bücherfrau Simone erklärt hier mal, ob sich das lohnt oder ob das alles nur Geldmacherei ist.
1: Ehrlich gesagt, ich finde den Preis schon krass. Also 28 Euro für knapp 42 Seiten ist schon irgendwie frech. Auch wenn es da noch schon ein paar schöne Illustrationen von Drachen zugibt. Ich glaube aber trotzdem, Rebecca Yarros hat das aber nicht geschrieben, um jetzt die Fans abzuzocken, sondern eher wie so eine Fingerübung, an der sie die Fans dann halt auch teilhaben lässt.
0: Ja, das mit der Fingerübung, das bräuchte ich nochmal genauer.
1: Also in Thrashing Day werden ja so die POVs von vielen Nebencharakteren erzählt und das ist für die Autorin quasi ja auch schon eine gute Übung, sich nochmal mehr in alle Charaktere einzufühlen und deren ganz eigene Stimme zu finden. Und schon beim dritten Band, Onyx Storm, da wurde die Geschichte ja nicht mehr nur aus der Perspektive der weiblichen Hauptfigur Violet erzählt. Und in Band 4 sollen jetzt wohl auch wieder mehrere Blickwinkel am Start sein, also deswegen halt Fingerübung.
0: Frage jetzt natürlich nur, lohnt sich das Buch? Simone bringt's hier mal auf den Punkt.
1: Ich finde, das ist wirklich so total nice to read und man kommt einzelnen Figuren auch noch was näher, aber man sollte sich einfach nicht zu viel davon erhoffen.
0: Thrashing Day ist jetzt neu draußen, der Kurzgeschichtenband aus der Fourth Wing Welt. Wenn ihr mal reingucken wollt, gibt's überall da, wo es Bücher gibt. 1Live.

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1: Die Nachrichten mit Peter Neuhaus. Guten Abend. Bundeskanzler Merz hat bedauert, dass Bärbel Baas von ihren Ämtern als Bundesarbeitsministerin und SPD-Chefin zurücktritt.
2: Frau Baas und ich haben in der Bundesregierung jetzt über fast anderthalb Jahre sehr gut und vertrauensvoll zusammengearbeitet. Ich bedauere Ihre persönliche Entscheidung, aber ich respektiere Sie selbstverständlich.
1: Baas hatte ihre Entscheidung mit der Trauer nach dem Tod ihrer Stieftochter, aber auch mit öffentlichen Angriffen von Seiten des Koalitionspartners Union begründet. Neuer Arbeitsminister soll der frühere Ministerpräsident und heutige SPD-Fraktionschef in Rheinland-Pfalz Schweizer werden. Auf einem Bundesparteitag wollen die Sozialdemokraten zum Jahreswechsel ihre gesamte Führung neu zur Wahl stellen. Die EU hat neue Sanktionen gegen Russland beschlossen. Die EU-Außenbeauftragte Kallas sprach von der bislang größten Erweiterung der Sanktionsliste seit Beginn des Kriegs im Februar 2022.
3: That's why we are, of course, continuing our path.
4: Wir setzen unseren Weg unbeirrt fort. Wir setzen weitere 1600 Einträge auf die Sanktionsliste, weil eines ist klar, nur immer stärkerer Druck auf Russland wird Wirkung zeigen.
1: Betroffen sind unter anderem Akteure, die mit der Produktion von ballistischen Raketen zu tun haben. Es geht auch um Drohnenhersteller und Werften, die U-Boote warten. Mit den Sanktionen geht die EU bewusst auf Distanz zu den USA, die Sanktionen auf russisches Diesel gelockert hatten. Und auch das ist Thema. Wer Briefe verschickt, muss dafür bald voraussichtlich mehr zahlen. Die Bundesnetzagentur hat der Deutschen Post erlaubt, das Porto im Schnitt um rund 20% zu erhöhen. In Oelde im Münsterland ist jetzt klar, warum mehr als 70 Leute nach einem Imbissbesuch Magen-Darm-Probleme hatten. Auslöser waren Noroviren. Am Imbiss selbst und den Lebensmitteln lag es nicht. In Baden-Württemberg ist ein Linienbus von der Straße abgekommen, in ein Gebüsch gefahren und dabei in zwei Teile gerissen worden. Der Fahrer und drei Passagiere wurden verletzt. In Schottland dürfen Fußballfans zum ersten Mal seit 45 Jahren wieder im Stadion Alkohol trinken. Beim Spiel der Frauennationalmannschaft morgen gegen Tschechien ist das erlaubt. Der schottische Verband spricht von einem bedeutenden Schritt nach vorn. Das Alkoholverbot war nach dem Pokalfinale 1980 eingeführt worden. Damals war es beim Duell zwischen Celtic Glasgow und den Glasgow Rangers zu einer Massenschlägerei gekommen. Zu viel Alkohol war wohl der Hauptgrund. Das war WDR aktuell. Das Wetter in Nordrhein-Westfalen. In der Nacht ziehen bei Tiefstwerten von 13 bis 3 Grad dichte Wolken heran. Morgen geht es örtlich mit Nebel los. Ansonsten bleibt der Tag meist grau mit gelegentlichem Regen in Hattingen 16, in Bottrop 17 und in Köln bis 18 Grad. Die Zeit, es ist 23.03 Uhr.

0: Tag, Leute, Eislef Dicke hier. So, und wer bist du?
1: Hi, das hier ist der nette Sido, steht hier rum.
0: Ja, Sido. Sido ist ja eine Abkürzung, ne?
1: Steht einfach für S-I-D-O, Sido. Cooler Typ.
0: Ja, cooler Typ. Wobei Sido ja auch mal gesagt hat, dass Sido steht für superintelligentes Drogenopfer. Und deswegen dachte ich auch sofort, als ich seine neue Single gesehen habe, das muss wahrscheinlich auch wieder eine Abkürzung sein. Die neue Single heißt nämlich ISSA, also ISSA in Großbuchstaben, ISSA. Ich dachte so, könnte eine Abkürzung sein für, keine Ahnung, ich Super Sido, Alter, oder immerhin sehr stabil, Amigo, irgendwie sowas. Aber ISSA ist keine Abkürzung, sondern das heißt, so ISSA. Also, er zählt so auf, was er alles ist. ISSA halt.
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0: Richtig geiler Beat aber auch, oder? Ende November dann auch das neue Album draußen von Sido. Es wird Frieden heißen. Mit drauf auch dieser Track, den ihr jetzt hört hier in Eislef Digi. Das hier ist ISSA. Ist so.

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0: Hallo 1Live Diggi, hier ist die Amina mit einem neuen Film für euch im Kino. Damian Hardung, der James aus Maxenhall spielt da mit. Und der Film heißt Corpus Delicti, vielleicht kennt das einige von euch noch aus der Schule. Marcel aus dem Diggi-Team, worum geht's?
1: Es gibt eine Art KI, die alle überwacht.
2: Wir haben eine Methode entwickelt, die allen ein Leben ohne Schmerz und Leid ermöglicht.
3: Super Werte, Mia. Die Daten werden mit deinem Chip synchronisiert. Ah.
1: So, natürlich ist das nur zum Besten der Menschheit, nicht für die totale Kontrolle, nein.
0: Na, und alle klar. Machen schon mit. Und welche Rolle spielt Damian Hardung?
1: Er spielt Mias Bruder und der ist halt so ein bisschen anti, der hinterfragt das System, der kriegt aber irgendwann Schwierigkeiten, weil diese Methode, diese KI, ihn bei einer Vergewaltigung überführt haben will. Es sind alle da schon so getrimmt, dass diese Methode natürlich unfehlbar ist, dass eben seine Schwester Mia aber auch irgendwann anfängt, Dinge zu hinterfragen und seine Unschuld beweisen will.
0: Okay, also an sich klingt das eigentlich ganz geil.
1: Also über die Idee brauchen wir ja gar nicht sprechen. Super spannend, rasend aktuell. Der Weg des Films für mich dann leider so ein bisschen das ausgelatschte Krimi-Muster. Jetzt nicht im Ergebnis, aber so im Ablauf doch ein bisschen vorhersehbar. Da schlägt die Grundidee einfach die Umsetzung.
0: Corpus Delicti.

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0: Man könnte meinen, wir haben unser Leben hier ganz gut im Griff.
1: Aber der Schein trügt.
0: Der Schein trügt, sagt Felix Lobrecht. Dieser ist hier übrigens ein Self-Digi. Und wer kann das alles besser wissen als derjenige, den wir hier jedes Mal wieder antanzen lassen, weil wir uns und unser Leben voller Probleme von ihm lösen lassen wollen. Kollege und Comedian Felix Lobrecht war wieder hier und hat unter Beweis gestellt, dass er eure Leben, ja, dass er da einfach da ein bisschen drin rumzaubert und die Probleme weghaut. Und auch wenn ihr nur im 1Live-Haus daneben sitzt, ist es schön.
2: Sehr gut. Ich fand es irgendwie so ein bisschen Wohnzimmeratmosphäre. Fand ich irgendwie so ein bisschen intimer. Ja, so ein bisschen cozy und viel näher einfach. Das war schön.
0: Das war schön, sagt die Gehörerin Ellie. 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Da findet ihr auch Shirins Problem in voller Länge.
1: Was hast du denn, ja, Shirin? Du bist ja so eine lebensbejahende Maus aus Iserlohn.
3: Ja, das Problem ist, dass mein Kopf quasi kein Pausen Knopf kennt. Also der rattert immer und ich muss einfach immer was machen, stehe quasi immer so unter Hochspannung.
1: Mhm.
3: Und ich möchte mich ja theoretisch auch mal entspannen, aber es geht einfach nicht.
1: Ja, kenne ich.
3: Hm.
1: Kenne ich das Problem? Habe ich auch irgendwann mal einen ADHS-Test gemacht?
3: Nee, noch nicht, aber ja. Ich habe das jetzt tatsächlich vor.
1: Okay, also ich würde das mal checken lassen, weil das klingt auch natürlich ein bisschen so. Aber ansonsten hast du schon mal so die offensichtlichen Sachen, Meditation, Achtsamkeit, hast du dich damit schon mal auseinandergesetzt?
3: Nee.
1: Willst du es mal probieren, so ein bisschen Achtsamkeitskram?
3: Ja, ich werde das auf jeden Fall mal versuchen.
1: Ja, genau, probier das mal, dann machst du noch einen ADHS-Test. Ich hab das auch, ich hab's aber auch noch nicht gelöst bekommen, so richtig.
3: Nicht, sonst hätte ich dich nämlich gefragt, was dir geholfen hätte, aber...
1: Ja, nicht so richtig, leider.
3: Ja.
1: Ja, na, ich probiere...
3: Das ist so schwierig.
1: Ja, es ist schwierig. Ich probiere es auch so. Also ich mache genau das, was ich dir jetzt quasi gerade empfohlen habe. Genau das mache ich. Stimmt nicht. aber genau das sollte ich machen, weil das wahrscheinlich hilft.
3: Ja.
1: Man kommt sonst nicht zur Ruhe. Ich bin total ausgelaugt. Ich kann nicht mehr. Ich bin Matsch. Ich würde am liebsten gerade schlafen, aber ich kann nicht. Und,
3: ja, das ist ja das Ding. Trotzdem machst du immer weiter.
1: Der Körper ist leer. Man kann nicht mehr.
3: Hm.
1: Ja, das ist scheiße.
3: Ja. Okay. Schon.
1: Ein Applaus für Shirin, bitte.

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1: Die Nachrichten mit Magdalena Dietz. Guten Abend. In der Bundesregierung aus CDU, CSU und SPD gibt es unterschiedliche Auffassungen über den Umgang miteinander. Arbeitsministerin Baas von der SPD hatte am Vormittag ihren Rücktritt angekündigt und das mit einem Trauerfall in der Familie begründet, aber auch mit persönlichen Angriffen des Koalitionspartners. Unionsfraktionschef Frei wies das am Abend in der ARD zurück.
2: Wenn ich mir die letzten 4-5 Wochen anschaue, dann kann ich nicht sehen, dass man auf die persönliche Situation von Frau Baas nicht auch Rücksicht genommen hätte. Das gilt insbesondere dahingehend, als dass ich keine persönlichen Angriffe auf sie sehen kann.
1: Nachfolger von Baas als Arbeitsminister soll der frühere rheinland-pfälzische Ministerpräsident Schweizer werden. In Frankreich hat ein Hackerangriff die Kühlanlagen in hunderten Supermärkten lahmgelegt. Tonnenweise gekühlte und tiefgefrorene Produkte müssen deshalb jetzt in den Müll. Kai Rienecker, WDR Paris.
3: Die Hacker sollen die online gesteuerten, vernetzten Kühlanlagen des dänischen Herstellers Danfoss mitten in der Nacht so umprogrammiert haben, dass nicht nur eine komplette Enteisung in den französischen Supermärkten ausgelöst wurde. Die Täter stellten die Temperatur sogar auf plus 50 Grad ein, sodass aus den Kühlregalen Wärme ausgetreten sein soll.
1: Und das haben wir auch noch im Blick. Die EU hat ihre Sanktionen gegen Russland noch einmal erweitert. Die neuen Strafen betreffen 1600 Personen und Unternehmen, die an der Herstellung von Drohnen und Raketenteilen beteiligt sind. Bei Paderborn ist am Abend ein Schwertransporter verunglückt. Der LKW liegt auf der Seite. Die A33 ist deshalb voraussichtlich noch bis zum Mittag gesperrt. Die EU-Kommission ermittelt wegen der geplanten Übernahme der Möbelhauskette Porter aus dem westfälischen Porter Westfalica durch den Konkurrenten XXL Lutz. Die Behörde befürchtet Nachteile für Möbelkäufer, zum Beispiel höhere Preise. Im Tennis ist das bei den Männern bisher nur Boris Becker gelungen, dass ein Deutscher den ersten Platz der Weltrangliste belegt. Jetzt steht fest, Alexander Zverev wird das auch schaffen. Durch das vorzeitige Aus von Verfolger Carlos Alcaraz beim Turnier in Shanghai erobert Zverev spätestens zum Saisonende den Tennisthron. Der 29-Jährige wird den bisherigen Weltranglisten-Ersten Jannik Sinner überholen. Sinner ist verletzt und kann seine Punkte aus der Vorsaison nicht mehr verteidigen. Und das war WDR aktuell. Und jetzt der Blick aufs Wetter in NRW. Bei Tiefstwerten zwischen 13 und 3 Grad ist es überwiegend bewölkt. Der Dienstag startet lokal mit Nebel und bleibt dann meist grau mit gelegentlichem Regen und nur wenigen Auflockerungen. In Monschau bis 16, in Coesfeld bis 17 und in Zülpich bis 18 Grad. Es ist 0:03.
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Heute sehe ich aus wie Scheiße. Ihr hört ein Selbstdick, ich bin Janina. Und wie oft denkt ihr bei solchen Sätzen, ey, das sagst du doch gerade nur, damit ich dir sage, wie gut du aussiehst. So um Komplimente betteln. Kennt ihr, ne? Aber was ist, wenn ich danach sage, boah, ich sehe aus wie Scheiße und ich find's irgendwie voll okay? Ey, wenn man das sagt, ich finde, das hat voll was Befreiendes. Das wirkt gar nicht mehr so wie Fishing for Compliments, sondern ich finde, das nimmt so voll den Druck raus, mit seinem Äußeren immer performen zu müssen. Und vielleicht hilft es auch anderen drumherum, die dasselbe von sich denken. Ey, einfach den Druck rausnehmen damit. So, ey, voll okay, dass ich heute scheiße aussehe. Und Musikproduzent Ellie Oaks und Lavinia haben dieses, ich sag jetzt mal, Credo in einem EDM-Track mit reingenommen. I look shit and I'm fine with it, heißt dieser Track. Und der hat auch was Befreiendes, finde ich. Der Beat, die Streicher, die wir da hören. Ich finde, die suggerieren voll das Gefühl von, ist mir alles scheißegal. Ist mir alles scheißegal, was ihr denkt. Also, we don't give a shit, auf wie wir aussehen. Und das hier ist der passende Track dazu, Leute, für euch. Lavinia und Ellie Oaks mit I look shit in 1LFDG.

0: Endlich mal wieder ein Film, wo mich der Trailer auch so richtig kickt.
1: Ich bring dich nach Hause. Wir müssen es wohl auf die harte Tour machen.
0: Brad Pitt spielt einen Ex-Soldaten, der mit seinem Ex-Militärhund in Alaska mit dem Flugzeug abstürzt. Und irgendwie müssen sie natürlich das ganze Ding jetzt zusammen überleben. Kinemann Marcel, It's Giving Hundefans werden diesen Film absolut nicht ertragen.
2: Klar ist in diesem Film auch Drama drin, aber es geht natürlich trotzdem auch viel mehr um diese nicht erklärbare Verbindung von Mensch und Hund. Und das ist wirklich so randvoll mit US-Pathos und Testosteron.
1: Nicht die Größe des Hundes entscheidet den Kampf. Sondern sein Wille zu kämpfen.
2: So, dazu gibt es aber wirklich irre Naturaufnahmen, ganz viele rührende Momente. Der Hund ist der Star und Mittelpunkt. Brad Pitt hat halt auch einfach immer noch so eine Aura mit seinen mittlerweile, ich glaube, fast 9 Hundejahren.
0: Also es klingt nach einem cozy Film, gerade bei dem Wetter, aber was sagst du als Experte?
2: Ich finde, der hat ganz oft ganz tolle Szenen, da ist viel fürs Herz drin. Die Action für mich teilweise wirklich fast ein bisschen lächerlich. Der Film weiß, die Tränendrüsen zu drücken und ich finde, deshalb ist es einfach ein gut guckbares, typisches Survival-Drama mit dem Pfotenbonus.
0: Geil. Der Film weiß, die Tränendrüsen zu drücken. Ich hab Bock drauf, Eiserne Wildnis, Brad Pitt und Hund im Kino.

0: Schönen guten Tag, Leute. Hier ist 1Live Digi und wir lieben Comedy. Wir lieben deswegen auch Björn von Morgenstern, ein wirklicher Überflieger gerade in der deutschen Comedy-Szene. Was vor allem damit zu tun hat, dass er fliegen kann.
1: Damit ich fliegen kann, ich gebe das jetzt einfach mal so offen zu, kiffe ich mir manchmal vor, also eigentlich immer vorher einen rein, damit ich das aushalte. Und ich fliege nicht oft, ich wusste nicht genau, was abgeht. Ich bin rein im Flughafen und meinte, ich bin Björn, ich denke mal, ihr wisst Bescheid. Niemand wusste Bescheid. Ich musste alles selber machen, an Maschinen. Ich konnte nicht mit Menschen arbeiten, das war eine Katastrophe. Und mein Problem war, ich bin ja eine Richtung geflogen und ich musste auch wieder zurückfliegen. Und für den Rückweg brauchte ich ja auch ein bisschen Gras. In meiner Logik dachte ich, ich fliege in Deutschland los, wo es legal ist. Ich komme in Deutschland an, wo es legal ist. Dann ist ja bestimmt kein Problem, wenn ich ein bisschen was einpacke. Und dann habe ich so, ich hatte so eine Kräutermischung, hatte ich in so einer Tüte. Dann habe ich da oben ganz viel Gras, nicht viel, ein bisschen Gras habe ich reingemacht. Und das habe ich einfach ganz oben in meinen Rucksack gemacht. Daneben den Grinder, daneben die Longpapes, Feuerzeug. Und dann habe ich den Rucksack, so wie er war, durch dieses Laufband, durch die Maschine gejagt. Und ich dachte, wird schon passen. Der Rucksack ist nicht auf der anderen Seite wieder rausgekommen. Die haben die Maschine angehalten, den Rucksack hochgehalten und waren so, von wem ist der hier? Und ich dachte nur so, okay, da habe ich nicht gerechnet, so schnell. Und dann musste ich zu so einem Fenster und dann haben die an so einer Scheibe unten, haben die das alles so vor mir ausgebreitet. Und ich war richtig gut drauf, ne? Ich stand da nur und dachte, geil, bauen wir noch einen, oder? Was machen wir? Voll geil. So, ich meine, denkt dran, hier drin ist Rauchverbot, aber ich gehe gern raus mit euch, wir können gern teilen.

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1: Die Nachrichten mit Magdalena Dietz. Guten Morgen. In der SPD ist unklar, wie es an der Spitze weitergeht nach dem Rücktritt der Parteivorsitzenden Baas. Ihr Co-Vorsitzender Klingbeil sagte am Abend in der ARD, dass die SPD jetzt die beste Aufstellung brauche.
2: Wer jetzt für die SPD antritt beim Bundesparteitag, das werden wir jetzt gemeinsam in der Führung entscheiden. Und deswegen ist für mich erstmal heute klar, ich klebe nicht an meinem Amt. Ich glaube, ich kann dieser Partei helfen in einer schwierigen Phase, aber darüber werden wir jetzt gemeinsam entscheiden.
1: Mit Blick auf seine Regierungsämter sagte Klingbeil, dass er als Finanzminister und Vizekanzler weiter Verantwortung tragen werde. Baas hatte ihren Rücktritt als SPD-Vorsitzende erklärt, unter anderem wegen des Todes ihrer Stieftochter. Auch ihr Amt als Arbeitsministerin gibt sie ab. Ihr Nachfolger, der ehemalige rheinland-pfälzische Ministerpräsident Schweizer, soll heute als Minister vereidigt werden. Bei Paderborn ist am Abend ein Schwertransporter auf der A33 verunglückt. Der LKW liegt auf der Seite. Eine Person wurde verletzt. Frank Strohdiek aus dem WDR-Aktuell-Team.
3: Die Bergungsarbeiten dauern nach Polizeiangaben noch mehrere Stunden, möglicherweise sogar bis zum Vormittag. Ein etwa 55 Meter langes Spannbetonteil muss aufwendig geborgen werden. Unter dem Schwertransport hatte die Straße nachgegeben. Dadurch war das komplette Gespann umgestürzt. Dabei war die Ladung eine Böschung heruntergerutscht.
1: Und das ist auch noch Thema. Im Fall einer möglichen Sabotageaktion gegen eine Starlink-Kommunikationsanlage in Polen hat es 2 Festnahmen gegeben. Laut polnischer Regierung wurden 2 Verdächtige in Deutschland gefasst. In Frankreich sorgt ein Cyberangriff auf Supermärkte für Probleme. Die Kühlanlagen wurden in hunderten Filialen lahmgelegt. In den meisten davon muss sämtliche gekühlte und gefrorene Ware vernichtet werden. Wer Briefe mit der Deutschen Post verschickt, muss dafür voraussichtlich künftig mehr bezahlen. Die Bundesnetzagentur hat der Post erlaubt, das Briefporto im Schnitt um rund 20% zu erhöhen. In Schottland dürfen Fußballfans zum ersten Mal seit 45 Jahren wieder im Stadion Alkohol trinken. Beim Spiel der Frauennationalmannschaft heute gegen Tschechien in Paisley ist das erlaubt. Der schottische Verband spricht von einem bedeutenden Schritt nach vorn. Das Alkoholverbot war nach dem Pokalfinale 1980 eingeführt worden. Damals war es beim Duell zwischen Celtic Glasgow und den Glasgow Rangers zu einer Massenschlägerei gekommen. Zu viel Alkohol war wohl der Hauptgrund. Und das war WDR aktuell. Und das Wetter in NRW, bei Tiefstwerten zwischen 13 und 3 Grad ist es überwiegend bewölkt. Der Dienstag startet lokal mit Nebel und bleibt dann meist grau mit gelegentlichem Regen und nur wenigen Auflockerungen. In Solingen bis 16, in Arnsberg bis 17 und in Lippstadt bis 18 Grad. Es ist 1.03 Uhr.

0: hier übrigens. Aber wir kennen uns, weil wir sind Freunde. Ihr müsst euch jetzt vorstellen, ich bin eine Freundin von euch und ich komme auf euch zu und ich sage, Leute, beziehungsweise ich würde ja dann sagen, hey, guck mal, ich habe ein witziges TikTok gefunden und in diesem TikTok, da ist ein Clip von ARD Reisen und da ist eine Frau, ja, die redet sich das Trinken ein bisschen schön.
1: Na? Moin.
2: Grüß Moin.
1: Dich. Der Friso.
2: Tina.
1: Der Lukas. Wir drehen hier einen Film gerade. Übers Camping.
2: Ist nicht wahr.
1: Doch, ist wahr. So. Du siehst ein bisschen gestresst aus. Was ist los?
2: Nee, ich bin überhaupt nicht gestresst. Nee? Bin schon Knülle. Ich hab noch nicht gefrühstückt.
1: Oh, kenn ich.
2: Nee, Hefekur, ne? Also macht schön von innen und außen.

Das ist 1Live Digi, ich bin's, Janina, was geht? Und wenn ihr eurer Mutter nicht mehr zuhört, ich checke. Wenn ihr euren Lehrern nicht zuhört, ich checke. Aber wenn ihr bis jetzt mir nicht richtig zugehört habt, dann wird sich das ab jetzt ändern, Leute. Weil ich spiele euch jetzt einen Song, der schreit förmlich danach, du musst mir jetzt zuhören. Sängerin Rosé hat einen Killer-Rock-Song rausgebracht. New Trick heißt der. Und der hat so ein bisschen Teenie-Rock-Vibes und so und geht voll auf die Fresse. Und als ich den das erste Mal gehört habe, Leute, ich war direkt wach. Ich habe damit nicht gerechnet von ihr. Ich habe sowas von zugehört. Und ich bin mir sicher, safe wird das Gleiche jetzt mit euch passieren. Rosé mit New Trick spiele ich euch jetzt hier in 1Live Digi.

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0: Leute, packt für dieses Jahr eure Englisch-Skills beim Seriengucken ein, weil ihr müsst jetzt nicht mehr nur Serien auf Englisch gucken. Es gibt nämlich dieses Jahr auch viele unfassbar gute deutsche Serien. Ihr seid selbst Digi, ich bin Janina. Und Four Blocks Zero ist jetzt zum Beispiel draußen. Und ihr erinnert euch bestimmt, die Originalserie Four Blocks mit Kida Ramadan und Frederik Lau haben ja alles abgeräumt damals. Und jetzt gibt's die Vorgeschichte des Hammadi-Clans in Four Blocks Zero, spielt in den 90ern. Und Annika aus dem Digi-Team hat schon reingeguckt. Was sehen wir da in der Serie, Annika?
1: Wir sehen, wer Drogenboss Tony vorher war, Ali Hammadi. Und das ist einfach ein ganz liebender großer Bruder, der mit seinen Geschwistern, seinem Papa und seiner Oma aus dem Libanon flieht und in Berlin aufwächst. Ist ein charmanter Typ, der Träume hat und nichts falsch machen will, aber
2: die wollen uns nicht. Auch wenn wir alles richtig machen. Wir sind nie genug.
1: Ja, Ali und seine Familie, die werden immer wieder mit Rassismus konfrontiert. Und nachdem der Onkel aus dem libanesischen Gefängnis nach Deutschland kommt, da starten dann so allmählich die kriminellen Machenschaften der Familie Hammadi.
0: Oh, ich liebe ja so Vorgeschichten. Da hat man irgendwie nochmal so ein ganz anderes Bild von den Serien, die eigentlich dann danach kommen. Glaubst du, das kommt jetzt aber auch wirklich an das Original ran, Annika?
1: Ich habe Four Blocks Zero geliebt. Also ich bin richtig, richtig doll überzeugt. Es ist ein ultra gutes Casting, ganz, ganz tolle Musik, heftige Szenen und vor allem ganz viele Newcomer, die wirklich einfach einen verdammt guten Job machen. Four Blocks Zero hat jetzt natürlich nicht Gangster-Geschichten neu erfunden. Das ist halt so eine klassische Geschichte mit einer Abwärtsspirale. Aber unfassbar gut gemacht. Man ist richtig hooked und ich hoffe sehr, sehr doll, dass nach den 8 Folgen

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1: Die Nachrichten mit Magdalena Dietz. Guten Morgen.
2: Der Kurs ist erstmal sehr klar. Wir stehen zu dieser Regierung. Wir brauchen jetzt die beste Aufstellung in der SPD.
1: SPD-Chef Klingbeil hat sich nach dem Rücktritt seiner Co-Vorsitzenden Baas zum Regierungskurs bekannt. Auch zur geplanten Rentenreform. Klingbeil sagte am Abend in der ARD, dass er als Finanzminister und Vizekanzler weiter Verantwortung tragen werde. Gabor Hallasch, WDR Berlin.
3: Wer als Parteichef antrete, der hätte jetzt gemeinsam entschieden, er klebe nicht an seinem Amt. Er glaube aber, dass er der Partei helfen könne. Klingbeil sprach erneut von persönlichen Angriffen gegen Bärbel Baas, trotz des Trauerfalls in ihrer Familie. Er wolle, so der SPD-Chef, da keine Personen nennen. Für ihn seien Grenzen überschritten worden. Das habe das politische Klima im Land vergiftet.
1: Die Europäische Union hat neue Sanktionen gegen Russland beschlossen. Die EU-Außenbeauftragte Kallas spricht von der bisher größten Erweiterung der Sanktionsliste seit Beginn des Ukraine-Kriegs vor 4,5 Jahren. Katrin Schmid, WDR Brüssel.
4: Knapp 1600 Akteure, vor allem mit Verbindungen zum militärisch-industriellen Komplex Russlands, sind damit neu auf die Sanktionsliste der EU gerückt. Sie haben nun Einreise- und Geschäftsverbot in der EU. Dazu wird ihr Vermögen eingefroren. Rund die Hälfte davon sind Akteure, die mit der Produktion von ballistischen Raketen zu tun haben, die Russland jeden Tag einsetzt, um ukrainische Zivilisten zu töten, so die EU-Außenbeauftragte Kallas.
1: Und das haben wir auch noch im Blick. Der aus der Serie Breaking Bad bekannte Schauspieler und Behindertenrechtsaktivist Ray J. Mitty ist im Alter von 34 Jahren gestorben. Er wurde offenbar tot in seinem Zuhause aufgefunden. Zur Todesursache wurden keine Angaben gemacht. Bei Paderborn ist am Abend ein Schwertransporter verunglückt. Der LKW liegt auf der Seite. Die A33 ist deshalb voraussichtlich noch bis zum Vormittag gesperrt. Die EU-Kommission ermittelt wegen der geplanten Übernahme der Möbelhauskette Porta aus dem westfälischen Porta Westfalica durch den Konkurrenten XXL Lutz. Die Behörde befürchtet Nachteile für Möbelkäufer, zum Beispiel höhere Preise. Im Münsterland ist jetzt klar, warum mehr als 70 Menschen nach einem Imbissbesuch in Oelde Magen-Darm-Erkrankungen hatten. Der Kreis Warendorf hat mitgeteilt, dass es Noroviren waren. Sowohl der Grill als auch die Lebensmittel waren in Ordnung. Imbissbesitzer Fejula Üzel ist erleichtert.
5: Jeden Tag hier war voll, über 200-300 Menschen. Und jetzt ist immer leer. Das macht uns also fertig.
1: Wer von den Gästen die Noroviren in den Imbiss getragen hat, ist noch unklar. Das war WDR aktuell. Und das Wetter in NRW bei Tiefstwerten zwischen 13 und 3 Grad. Es ist locker bewölkt. Der Dienstag startet lokal mit Nebel. Später gibt's viele Wolken und vereinzelt Regen. In Bielefeld bis 16, in Langenfeld bis 17 und in Viersen bis 18 Grad. Es ist 2:03 Uhr.